akademisch, aber eben auch mit der ganzen tollen Welt der politischen Soul-Singles und wie die sich hin und her referenzieren und auch zu Themen wie Vietnam oder auch Ghettos und auch natürlich die Desillusion, dass der Civil Rights Movement dann eben doch weniger erreicht hat als erhofft. So, aus diesem Ding halt jetzt erstmal die Honey Drippers mit Impeach the President. Das bezieht sich auf Nixon und den Watergate-Skandal. Ist inhaltlich gar nicht so stark, weil die Band, eigentlich eine Studierende, die sich der Produzent geschnappt hat, die sagen, hey, wir müssen jetzt ein Verfahren gegen den Präsidenten einführen. Und er sagt, ich bin nicht sicher, ob wir das können. Impeach the President. Und später gab es, das steht im tollen Buch von Tommy Sobeck, eben der Song You Haven't Done Nothing von Stevie Wonder bezieht sich auch nochmal auf Nixon. Impeach the President, Hip-Hop-Sample-Futter, Original 73, später nochmal veröffentlicht. Und was dann? Und was dann? Danach, achso, was moderneres, I Can't Breathe, der Rodney King-Satz von H.E.R., a.k.a. Her, das ist dann auch R&B und Hip-Hop ein bisschen. Also, wie gesagt, heute ein bisschen ernster.

Nach I Come Brief von Her hatten wir einen alten Bekannten. Nein, das ist ja nicht einer, es ist ein Kollektiv. Galliano, Acid Jazz, You Might Remember, war das 92, 93, 91 die Phase. Giles Peterson, Talking Loud for Acid Jazz, das Label natürlich, das es immer noch gibt. Talking Loud nicht mehr, das wurde zu Brownswood und ist auch nicht mehr bei Universal, as far as I know. Anyway, das ist hier Black Hands 26, irgendeine Nummer war es, also 26 natürlich dieses Jahr, sorry. Und das war meines Wissens auf einem der letzten Galliano-Alben, die sind wieder zusammen, fast in Originalbesetzung. Und dies hier ist eine 7-Inch, die diesen alten Song von ihnen koppelt mit dem, ja, Klassiker. Everyone, every home should have one. Stand on the Word von den Jubert Singers. Einem Gospel-Track, den Walter Gibbons, so ist die Legende, gehört hat, weil Walter Gibbons, ein amerikanischer Produzent, ein Remixer, der im Studio auch viel getan hat und in der frühen 80er, End 70er, frühen 80er Disco-Dance-Szene in New York aktiv war, war halt ein sehr gläubiger Mensch, war immer in der Kirche, hat das gehört und dann irgendwann mitgenommen. Manche schreiben es auch Larry Levant, dem legendären DJ, zu, dass der dahinter steckt. Auf jeden Fall ist es eine Dance, eine Disco-Hymne und darauf können sich an viele einigen. Und im Anschluss dann noch ein religiöses Stück. Jesus going to clean house. Tja, Jesus räumt auf. Gut, nun gibt es ja auch die Auseinandersetzung, dass Jesus eigentlich gar kein religiöser Mensch war, sondern ein Revoluzer. Vielleicht, wenn man sich überlegt, was der amerikanischstämmige Papst im Moment äußert, als ja, ich bin Atheist, aber mein Gott, wenn man sich ja sonst anguckt, was sogenannte Personen, wichtige Personen äußern, ist er näher an mir als viele, viele andere. Jesus is going to clean house. Na, hoffen wir mal. Vielleicht kriegen wir das aber auch selber hin. Nervous are completely different. Die neue DJ Cozy. Ich kriege das immer falsch hin. Single, Who's Patrick? In full length.

Das war Caught Up von Metro Area und dabei ist es ein Duo gewesen mit schönem elektronischen Sound, unter anderem Morgan Geist. Von dem spiele ich jetzt gleich sein Nachfolgerprojekt Storm Queen mit dem wunderschönen Titel Let's Make Mistakes. Davor hatten wir ein Mashup und zwar mit diesem selben Track Caught Up und dem Hit von Kings of Tomorrow von 2001, Finally, eine Hausnummer, eine klassische Hausnummer, so mit Vocal House. Und das in der Kombi finde ich ganz schön, das hat ein französischer DJ gemacht. Ist nicht ganz egal, und davor nicht Who's Patrick, sondern Wo's Patrick. Mein Gott, diese Sprachen, man kommt durcheinander, der Turmbau zu Babel und whatever. Let's make mistakes.

Das war So ist du für den Juni und ich verlasse euch mit Biss, ich weiß nicht, wie man so ausspricht, dem Klassiker von Arturo Velocai, der im August im Rahmen des Kampnager Sommerfestivals in der Elfi spielt. Und wenn ihr das gehört habt hier, dann glaube ich, holt ihr euch auch ein Ticket. Ist verhältnismäßig bezahlbar. Ich hoffe, wir sehen uns nächsten Monat. Danke. So ist du sagt. Bis zum Juli.

Das war die kanadische Band Rush mit Bastille Day von 1975. Ein Song, der den Sturm auf die Bastille zum Thema hat. Die Musik schrieben Sänger Geddy Lee und Gitarrist Alex Lifeson. Den Text steuerte der 2020 verstorbene Schlagzeuger der Gruppe Neil Peart bei. Ihr findet Bastille Day auf Rushs drittem Album Caress of Steel. Und damit willkommen, liebe Hörerinnen und Hörer, zu einer weiteren Ausgabe der Musiksendung Terrific Tunes, Where Have All the Good Times Gone, hier auf Radio Störfunk. Am Mikrofon begrüßt euch Ralf Heber. Natürlich habe ich Rush heute nicht ohne Grund in der Sendung. Die Gruppe hat sich nämlich in diesem Jahr reformiert, nachdem sie sich ja 2020 nach dem Tod ihres Schlagzeugers aufgelöst hatte. Doch Rush sind zurück. Seit dem 7. Juni 2026 sind sie in den USA unterwegs auf ihrer 50-Something-Tour. 2027 kommen sie dann endlich nach Europa und ich nenne euch jetzt schon die Deutschland-Termine. Ihr könnt Rush live erleben in Berlin am 21. Februar 2027, in München am 25. Februar, in Köln am 28. Februar, in Hamburg am 2. März und in Stuttgart am 4. März. Mit dabei sind natürlich wieder Geddy Lee und Alex Lifeson. Und die beiden haben sich Verstärkung geholt, nämlich den Keyboarder Lauren Gold und die Schlagzeugerin Annika Nilles. Annika Nilles wurde geboren in Aschaffenburg. Sie ist gelernte Erzieherin. Mittlerweile ist sie als Solomusikerin, Komponistin und Musikdozentin tätig. Und schon 2022 saß sie für Jeff Beck an den Drums. Es ist natürlich bedauerlich, dass Neil Peart nicht mehr bei der Band ist, aber es wird auch spannend sein zu erleben, welche Impulse die zwei Neuzugänge in die Band einbringen werden. Wir machen nun weiter mit einer Gruppe, die manchmal ein wenig nach Rush klangen, weil deren Sängerbassist Burke Shelley eine ähnliche Stimmlage wie Rush-Sänger Geddy Lee hatte. Nämlich mit der Band Budgie. Budgie wurden 1969 in Wales gegründet. Anfang der 80er Jahre galten sie als eine einflussreiche Band des New Wave of British Heavy Metal. Und sie waren eine der ersten westlichen Bands, die hinter dem eisernen Vorhang aufgetreten sind. Dieser Song stammt aus dem Jahr 1973. Einige von euch kennen ihn vielleicht auch in der Version von Metallica, die das Lied 15 Jahre später coverten.

Das waren die Waliser Proto-Mettler von Budgie mit ihrem Song Brad Fan, in dem es um einen Typen und dessen Verhältnis zum Brad, also zum Geld geht. Zu finden ist das Stück auf der Budgie-Platte Never Turn Your Back on a Friend. Am Gesang und Bass war damals Berg Shelley, an der Gitarre Tony Burge und am Schlagzeug Ray Phillips. Ihr merkt schon an den zwei Songs, liebe Hörerinnen und Hörer, die ich bisher für euch gespielt habe, dass es heute wieder mal etwas in die härtere Richtung geht. Das muss eben manchmal sein. Jetzt kommt erstmal ein beliebter Klassiker von Uriah Heep und der 1972er Platte Demons and Wizards. Easy Livin' heißt dieser Song aus der Feder von Heep Mastermind Ken Hensley.

aus dem Jahr 1972, Easy Livin' von Uriah Heep. Und der Song ist noch immer geil, genau wie die Gruppe. Auch wenn von der Originalbesetzung nur noch Mick Box mit von der Partie ist. Trotzdem sind Uriah Heep noch extremst erlebenswert. Wer von euch Bock hat, so Kracher wie Easy Livin', Gypsy oder July Morning bald live zu hören, der braucht diesen Freitag, den 7. August 2026, nur nach Schwetzingen fahren, denn dort haben Heep ihren nächsten Auftritt im Schlosspark. Ansonsten müsst ihr halt nach Bochum am 24. August oder nach Gießen am 25. August. Und noch eine tolle Band aus Großbritannien ist gerade in Deutschland unterwegs, Judas Priest. Am 25. August 2026 wird deren Sänger und Frontman Rob Halford 75 Jahre alt. Nachher werde ich euch Judas Priests Deutschland-Termine durchgeben. Vorher hören wir die Band aus Birmingham jetzt aber mit dem Song Tyrant aus dem Jahr 1976. Viel Spaß!

Tyrant, ein früher Judas Priest-Titel von 1976, auf deren zweitem Album Sad Wings of Destiny enthalten. Und ihr könnt Judas Priest schon sehr bald live sehen, liebe Hörerinnen und Hörer. Nämlich bereits diesen Donnerstag, den 6. August 2026 in Neu-Ulm. Und dann habt ihr nochmal die Gelegenheit, Rob Halford und Co. bei ihrem Konzert auf der Freilichtbühne an der Lorelei am 23. August zuzujubeln. Tja, und seit Rob Halford einen langen Bart trägt, würde er sich, zumindest optisch, gut machen in den Reihen der Gruppe, die jetzt rankommt. Denn wir haben nun erstmal die texanische Rockband ZZ Top im Programm. Deren Bassist Dusty Hill verstarb am 27. Juli 2021, was nun schon wieder 5 Jahre her ist. Ich selbst hatte das Glück, Dusty mit seinen beiden Mitstreitern Billy Gibbons und Frank Beard live in Bietigheim-Bissingen zu sehen. Das war damals ein hammergeiles Konzert und es ist unfassbar, dass Dusty schon wieder seit 5 Jahren unter der Erde sein soll. Sein 5. Todestag ist ein guter Anlass, hier jetzt ZZ Top zu spielen. Ich habe einen Song ausgewählt, bei dem Dustys Bassspiel sehr gut herauszuhören ist. Den Song haben ZZ Top außerdem 2019 bei dem Konzert in Bietigheim-Bissingen gespielt. Jesus Just Left Chicago.

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1: Cool daherkommender spiritueller Deep South Blues. Dieser legendäre Song stammt vom 1973er ZZ Top Album Tres Hombres. Am Bass war Dusty Hill prominent herauszuhören. Vor 5 Jahren ist er verstorben. Wir vergessen Dusty natürlich nicht, was man ja schon allein daran sieht, dass wir ihm hier mit Musik von ZZ Top gedenken. Und seine Bandkollegen behalten ihn sicher ebenfalls in bester Erinnerung, auch wenn die Gruppe ohne Dusty und dafür mit Elwood Francis weitermacht. ZZ Top sind eben noch nicht am Ende. Gleiches lässt sich von Deep Purple sagen. Am 3. Juli 2026 haben die Briten ihr 24. Studioalbum herausgebracht. In einer der letzten Sendungen habe ich bereits den Song Diablo von der neuen Platte Splat für euch gespielt und euch damals angekündigt, dass ich bald von dem neuen Werk berichten würde. Bald ist jetzt. Ich habe mir das Album neulich zugelegt, schon einige Male angehört und ich vermelde, das Teil ist schon verdammt stark. Natürlich dürft ihr da keinen so großen Wurf mehr erwarten, wie der Gruppe das mit einigen Platten in den 70ern gelang, aber ich finde, Deep Purple klingen auf Splat endlich wieder wie Deep Purple und es sind auf jeden Fall einige tolle Songs drauf. Inhaltlich verbunden sind die 13 Lieder über das Thema Ende der Menschheit. Nicht in einem groben apokalyptischen Sinne, sondern als Metamorphose jenseits der physischen Existenz, wie Sänger Ian Gillan erklärte. In diesem Sinne ist vielleicht auch der Albumtitel zu verstehen, denn im Englischen ist Splat das Geräusch, das wir hören, wenn ein Insekt gegen die Windschutzscheibe knallt und damit ausgelöscht wird. Und im Angesicht der ewig verrinnenden Zeit und der Unendlichkeit des Weltalls wäre das Aussterben der Menschheit doch auch nur wie ein Mückenklatsch bei einer Autofahrt. Aber keine Angst, beim Hören von Splat wird man nicht mit langweiligen Transzendenztheorien oder düsteren Visionen der Apokalypse belästigt, sondern es werden meist witzige und originelle Texte zu Gehör gebracht. Ich spiele euch heute hier nicht die Single-Auskopplungen aus dem Album vor. Die 3 Songs Arrogant Boy, Diablo und Guilt Trippin' könnt ihr euch gerne selbst mal im Internet anhören. Nein, ich komme hier mit meinen 3 Favoriten. Wir beginnen mit dem Hammer-Song Jessica's Bra, in dem eine Bar besungen wird, in der sich lauter Randgestalten der Gesellschaft tummeln und zumindest für ein paar Stunden einen Rückzugsort vom sonst so kompromisslosen, brutalen Leben finden. Deep Purple, Jessica's Bra.

Jessica's Bra, was für ein Wahnsinnssong vom neuen Deep Purple Album Splat. Das Stück ist kraftvoll, der Text erzeugt Bilder im Kopf und außerdem ist er witzig. Besonders amüsant finde ich die Figur Mr. Bland, von dem es in den Songlyrics heißt: Mr. Bland's an issue solver from the Ministry of Grey, commissioned by a caring team to turn up every day. Das ist britischer Humor, man fühlt sich fast schon an Monty Python und das Ministry of Silly Walks erinnert. Doch Purple können auch mystisch-historisch. Hört euch mal diesen schicken Kelten-Rocksong über zwei verfeindete Clansmänner an, die nach einer langen, blutigen Fehde miteinander Frieden geschlossen haben, nachdem sonst keiner ihrer Kriegsgefährten mehr am Leben gewesen war. Sacred Land heißt diese Nummer.

Sacred Land von Deep Purple und deren aktuellem Album Splat. Und nach dieser ein wenig dunklen Nummer kommt jetzt wieder was Heiteres von der neuen Platte, und zwar der Song The Only Horse in Town. In diesem Lied scheint der Ich-Erzähler der letzte überlebende Mensch auf Erden zu sein. Gerade hat er die Präsidentensuite von Joe's Motel bezogen, das kurz zuvor noch von Gypsies bewohnt worden war. Doch die sind nun weg, genau wie der Besitzer und alle anderen Gäste, und auch sonst gibt es nirgendwo mehr Menschen. Doch in dem Motel lebt noch ein Pferd, das einzige Pferd der Stadt. Seite an Seite leben der Erzähler und das Pferd nun in dem Motel, und das sei ein Glück, denn es gäbe nun keine Not mehr und die beiden könnten jetzt alles tun und lassen, was sie wollen, und das in ihrem eigenen Tempo. Hier sind Deep Purple und ihr neuer, absurd anmutender Song »The Only Horse in Town«.

Was für ein Kracher, The Only Horse in Town. Damit habe ich euch meine drei Favoriten von Purples neuer Platte präsentiert, liebe Hörerinnen und Hörer. Jessica's Bra, Sacred Land und The Only Horse in Town. Natürlich gibt es auf der Platte noch weitere tolle Stücke zu entdecken. Beispielsweise geht es in zwei Songs um untalentierte, seelisch gestörte Menschen, die es aber mit populistischen Parolen weit in der Politik gebracht haben. Ein weiteres Lied ist auf dem Album

noch lange nicht fertig. Dann weise ich euch jetzt schon darauf hin, dass Deep Purple im Herbst 2026 erneut in Deutschland gastieren werden. Ihr habt also die Möglichkeit, Ian Gillan, Roger Glover, Don Airey, Simon McBride und Ian Paice live zu sehen. Und zwar in Leipzig am 31. Oktober, in Hamburg am 1. November, in Dortmund am 3. November, in Berlin am 4. November, in Frankfurt am Main am 6. November und in Nürnberg am 7. November. Und was viele übrigens gar nicht über Deep Purple-Sänger Ian Gillan wissen, ist, dass er schon für kurze Zeit Sänger bei Black Sabbath gewesen ist und somit natürlich auch Sabbaths Gitarristen Tony Iommi kennt. Zusammen haben die beiden 2011 eine Single mit 2 Songs herausgebracht, um mit dem Gewinn Geld für den Wiederaufbau einer Musikschule in Armenien zusammenzubekommen. Out of My Mind und Holy Water heißen die beiden enthaltenen Songs. Wir hören uns jetzt Holy Water an.

Ian Gillan am Gesang und Tony Iommi an der Gitarre. Hier haben wir die beiden mit ihrem Bandprojekt Who Cares aus dem Jahr 2011 gehört, das damals gegründet wurde, um eine Musikschule in Armenien, die bei einem Erdbeben zerstört worden war, wieder aufzubauen. Holy Water hieß das Stück. Von Tony Iommi gibt es außerdem Neues zu vermelden. Am 23. Oktober 2026 wird er sein bislang drittes Soloalbum From the Dark veröffentlichen. Im Internet gibt es den Song World Alone daraus bereits jetzt zu hören. Noch darf ich den Song aber nicht spielen. Macht nix, wir nehmen einfach Tony Iommis Instrumentalnummer Scent of Dark aus dem Jahr 2021 als Ausklang. Vorher verabschiede ich mich von euch, liebe Hörerinnen und Hörer. Ich hoffe, das Zuhören hat euch Spaß gemacht. Schaltet gerne auch kommenden Montag ab 20 Uhr wieder ein, wenn hier auf Radio Störfunk die Musiksendung Terrific Tunes – Where Have All the Good Times Gone läuft. Macht's gut, tschüss, euer Ralf Heber.

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0: Ja, es ist wieder Zeit für Triangel on Air hier im Radio Störfunk. Und zwar live. Und zwar zu zweit. Am Mikrofon Werner Feucht.
1: Und Kurt Hohnstein.
0: Und die Frequenzen für Schwäbisch Hall 97,5.
1: Für die Gralsheimer weiterhin 104,8.
0: Telefon geht's vermutlich 0791 97 33 33.
1: Und das Internet gibt's auch. Und wenn's nicht ausfällt, könnt ihr uns erreichen unter störfunk.de. Und da wie immer über E-Mail ins Studio. Ihr könnt Wünsche äußern, ihr könnt euch beschweren, ihr könnt alles tun. Die andere Möglichkeit über WhatsApp, genau das Gleiche. Und jetzt geht's los.
0: Ja, ich habe gerade schon geschaut. WhatsApp und Mail ins Studio.
1: Noch nichts.
0: Aber kann ja.
1: Ist ja ganz frisch.
0: Kann ja noch kommen. Ich fange mit einer Gruppe an. Die wenigsten von euch werden die Gruppe kennen. Crippled Black Phoenix. Und wir hören jetzt den Song Rise Up and Fight.

0: Die Gruppe Gribbled Black Phoenix, Rise and Fight.
1: Wir kommen zu Glenn Hughes. Vormalig bei Trapeze hieß diese Gruppe aus den 80ern. Danach hat er sich bei Deep Purple eingenistet für kurze Zeit. Und jetzt ist er ziemlich solo unterwegs. Wir hören einen Titel aus seiner Solozeit. Can't Stop the Flood.

0: kurz und knackig das Ende. Glenn Hughes und der Titel Can't Stop the Flood.
1: Stevie Winwood kommt jetzt mit einem Song, den ich sehr, sehr gern mag. One and Only Man.

0: Stevie Winwood, One and Only Man.
1: Wir kommen zu The Sensational Alex Harvey Band und da hören wir den Titel Framed.

0: Alex Harvey, die sensationelle Band von ihm, und wir hörten Framed.
1: Die Gruppe Switchfoot aus den USA kommt jetzt aus dem Jahre 2013. Der Song heißt Bass.

0: Beachfoot aus den USA mit Bass.
1: Jetzt kommt die erste weibliche Stimme des Abends. Ist mir vor kurzem über den Weg gelaufen, natürlich nicht physisch, sondern audible heißt es, glaube ich. Ich habe es gehört einfach und habe gedacht, nicht schlecht. Die Frau heißt Laura Cox und wir hören den Titel The Australian Way.

0: Das war Laura Cox und wir hörten The Australian Way.
1: Jetzt ein holländischer Sänger namens Herman Brood, Saturday Night.

0: Hermann Broad, Saturday Night.
1: Jetzt kommen die Rolling Stones aus dem neuen Album. Und ich habe gedacht, komm, wir müssen die pushen auf Nummer 1 in der Hitparade hier. Und jetzt geht's los mit Rough and Twisted.

0: Ja, toller Titel von den Rolling Stones, Rough and Twisted.
1: Jetzt kommt The Move mit Roy Wood und dem Song Du, ja.

0: Die Gruppe The Move mit Duja.
1: Jetzt kommen lauter Sommersongs. Vor allem Unbekannte. Jetzt der erste. It's a Beautiful Day heißt die Gruppe. Und der Titel Hot Summer Day.

0: Ja, die kalifornische Zeit in den 60ern, Anfang der 70er. Die Gruppe heißt, und jetzt werden wir alles nochmal ganz ausführlich machen, It's a Beautiful Day und der Titel Hot Summer Day.
1: Jetzt eine englische Folk-Rock-Gruppe, die auch 6 oder 7 LPs rausgebracht hat. Völlig unbekannt, Stackridge aus dem Album Friendliness, Keep on Cooking. Sorry, spiele ich nachher. Jetzt kommt die Gruppe Yes mit America.

0: Die Gruppe Yes mit der Single-Auskopplung America.
1: Ja, und den Summertime Blues gibt es natürlich nicht nur von der Who, sondern von Blue Tear. Und den hören wir jetzt.

0: Das war die englische Gruppe, denke ich doch. Ja.
1: Blue Cheer.
0: Und wir hörten den Titel Summertime Blues. Einen Gruß schicken wir natürlich
2: aus. Ja, unbedingt.
0: Und danke für die tolle Stimme.
2: Für die Blumen.
0: Das war ja richtig, richtig gut.
2: Volker also, und Heike
0: ja.
2: haben uns wieder geschrieben, gerade eben.
0: Ihr habt es bestimmt schön daheim wieder mit einem Glas Wein, was Weißwein?
2: Ich vermute,
0: Rosé,
2: bei dem Wetter trinkt man Weißwein.
0: Eiskalt.
2: Wie gesagt, wir haben hier kein Getränk, Kaltgetränk. Dafür haben wir einen Föhn. Ja, Heißluftföhn. Okay, zweite Stunde von Triangel on Air beginnt am Mikrofon weiterhin Werner Feucht.
0: Und Kurt Hohenstein. Und
2: wie versprochen, Sieggruppe Stagridge, Keep on Choking.

0: Die Gruppe Stagridge war das mit Keep on Clucking.
1: Wir machen weiter mit Bloodwind Peak und da kommt jetzt ein Summer Day.

0: Tja!
1: Ja, witziges Ende. Das waren die Gruppe Bloodwind Peak und wir hörten Summer Day.
2: Jetzt ein ganz kurzes Stück von der Gruppe Caravan. Aristocracy Caravan.

0: Caravan Aristocracy.
1: Wir machen weiter mit der nächsten weiblichen Stimme. June Tabor kommt zu uns und sie singt uns was vor über den Mississippi Summer.

0: Ja, June Taborer, zweimal hier in Schwäbisch Hall. Ja. Immer tolle Konzerte, muss ich sagen. Und wir haben sie jetzt hier gehabt mit Mississippi Summer.
1: Über die Keith Hartley Band habe ich mal ein Bandporträt gemacht. Hier kommen sie nochmal mit Don't Be Afraid.

0: Don't Be Afraid, Keith Hartley Band.
1: Jetzt geht's weiter mit dem Barock Project. Viel Orgel und tolle Musik. Und der Titel: Summer Set You Free.

0: Das war die italienische Gruppe Baroque Project und Summer Set You Free.
1: Wir waren ja schon häufig, Kurt und ich, in Freiburger Kulturbörse. Da gab es ja immer wieder so Artistennummern, Eröffnungsabend, Artistik. Und die Artisten hinterlegen ja ihr Programm, ihre Show oftmals mit
0: interessanten Titeln,
1: interessanter Musik, zum Teil ein bisschen auch elektronisch. Und da war auch ein Lied dabei, hat mir sehr gut gefallen, von der Gruppe Klangstrahler Projekt. Der Song heißt Merci.

0: Klangstrahler-Projekt mit dem Song Mercy.
1: Jetzt geht's weiter mit Marc Knopfler. Und der sagt uns was über eine Nacht, einen Summer long ago. Da bin ich mal gespannt, was er da erlebt hat. Marc Knopfler.

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0: ja, Folk aus Irland und das Ganze mit Mark Knopfler. Und wir hörten den Titel A Night in Summer Long Ago.
1: Eine deutsche Gruppe namens Jupiter Jones, die haben sich mal getrennt und sind jetzt wieder mit einer neuen CD unterwegs. Wir hören aber einen alten Song von ihnen, Still.

0: Jupiter Jones Still.
1: Jetzt kommt ein guter alter Bekannter zu uns, Eric Burdon, und der singt uns My Secret Life aus seinem letzten, mir bekannten zumindest, Soloalbum. My Secret Life, Eric Burdon.
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0: Ein Alterswerk von Eric Burdon. Wir hörten In My Secret Life.
1: Die Sendung neigt sich schon langsam dem Ende entgegen. Donnerstags von 8 bis 10 gibt es die Wiederholung. Eine Woche lang steht sie dann zu jeder Tages- und Nachtzeit in der Mediathek. Mein letzter Song kommt von Wolfgang Ambros und der singt den Tom Traubert's Blues. Ich sage tschüss, kommt gut durch die Woche.
0: Vielleicht gleich ein Hinweis noch, nächste Woche?
1: Nächste Woche wird der Kurt auch wieder
0: alleine drei Sendung machen. Entweder drei oder zwei, weiß ich noch nicht.
1: Je nachdem,
0: was ich finde.
1: Ich bin dann in zwei Wochen wieder dabei. Hier kommt Wolfgang Ambros, Tom Traubert's Blues. Tschüss.

Ja, das war ja Wolfgang Ambros mit der tanzenden, walzenden Mathilda. Jetzt zum Schluss hören wir noch einen Titel von den Yardbirds. Ein Titel, der auch von Led Zeppelin später gespielt wurde. Aber die Fassung von den Yardbirds gefällt mir, muss ich sagen, einfach immer noch am besten. Ja, nächste Woche wird es auf jeden Fall so sein, dass ich dann um 8 hier bin, um 20 Uhr, nächsten Dienstag. Und ob ich jetzt um 7 schon, da muss ich mal gucken, vielleicht finde ich mal einen Donovan, habe ich mal gedacht. Das wäre auch mal noch was, an den man denken könnte, der lebt ja noch. Und den könnten wir ruhig mal pushen. Aber jetzt der letzte Titel für heute, The Yardbirds mit dem White Summer.

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1: 12 Uhr. Die Nachrichten. Mit Ronald Schleif. Wegen des Autoanschlags auf eine Verdi-Demonstration in München erhält der Täter eine lebenslange Freiheitsstrafe. Das Niedrigwasser des Rheins bereitet den Unternehmen Schwierigkeiten. Und immer mehr Museen kaufen teure Kunstwerke gemeinsam. Das Oberlandesgericht München hat den Täter des tödlichen Anschlags mit einem Auto auf eine Gewerkschaftsdemonstration im Februar 2025 zu lebenslanger Haft verurteilt. Das Gericht entsprach damit der Forderung der Bundesanwaltschaft. Diese geht von einem religiös motivierten politischen Anschlag aus. Bei dem Attentat in der bayerischen Landeshauptstadt waren eine Mutter und deren zweijährige Tochter getötet worden. Der 25-jährige Attentäter war unter anderem auch des versuchten Mordes in 22 Fällen sowie der Körperverletzung in weiteren 22 Fällen angeklagt. Der Ökonom Iglesias vom Institut der deutschen Wirtschaft spricht wegen des Rhein-Niedrigwassers von einer dramatischen Lage für die deutschen Unternehmen. Im ZDF verwies er darauf, dass sehr viele Unternehmen ihre Güter, Rohstoffe und Vorprodukte über diesen Fluss beziehen. Seiner Ansicht nach wurden hierzulande die Wasserstraßen jahrzehntelang vernachlässigt. Kurzfristige Lösungen sieht er daher kaum.
2: Was man viel mehr tun muss, ist das Verkehrssystem als Ganzes denken und die Infrastrukturprojekte, die geplant sind, schneller auf den Weg bringen. Also wir haben gerade auch in den Wasserstraßen das Problem, dass lange Genehmigungsverfahren und Prüfverfahren eine Modernisierung verhindern, dass es sehr, sehr lange braucht. Also das, was bei der Bahn jetzt priorisiert wird, also dass eine Korridorsanierung sehr, sehr schnell durchgeführt werden kann, das müsste auch bei den Wasserstraßen passieren.
1: Der Ökonom Simon Iglesias vom Institut der deutschen Wirtschaft. Nach dem Vorfall mit einer Sprengstoffdrohne am Flughafen Leipzig-Halle gehen die Ermittlungen weiter. Nach Ansicht von Bundesinnenminister Dobrindt kann eine Beteiligung fremder Mächte nicht ausgeschlossen werden. Dafür spricht nach Einschätzung der Sicherheitsbehörden das hochprofessionelle Vorgehen. Die Grünen fordern angesichts der jüngsten Ereignisse umgehende Beratungen des Nationalen Sicherheitsrats, um die Lage und notwendige Konsequenzen zu erörtern. Die SPD-Innenpolitikerin Eichwede wertete im Deutschlandfunk den Anschlagsversuch als einen Beleg für den nötigen Umbau und Aufbau der Sicherheitsarchitektur.
3: Wir haben das Drohnenabwehrzentrum eingerichtet, das gemeinsame Abwehrzentrum Hybrid. Wir haben das Luftsicherheitsgesetz verschärft, dass, wenn andere Behörden nichts machen können, die Bundeswehr einschreiten kann. Das Bundespolizeigesetz wurde gerade reformiert. Wir haben das Cybersicherheitsgesetz verschärft und wir werden voraussichtlich nächste Woche im Bundeskabinett neue Reformen für die Nachrichtendienste haben, auch mit weiteren Befugnissen.
1: Sonja Eichwede, stellvertretende Vorsitzende der SPD-Bundestagsfraktion. Die Drohne war auf dem Flughafen Leipzig-Halle in der Nähe einer ukrainischen Frachtmaschine entdeckt worden. Das israelische Militär hat den Tod von zwei Soldaten bei Gefechten im Südlibanon gemeldet. Vier weitere Soldaten wurden demnach schwer verletzt. Laut israelischen Medien war ein Sprengsatz in einem Gebäude explodiert, als die Soldaten es durchsuchen wollten. Es handelt sich um die ersten israelischen Todesopfer seit im Juni zwischen Israel und der vom Iran unterstützten Hisbollah-Miliz eine Waffenruhe in Kraft getreten ist. Jörg Poppendick.
4: Gerade verhandeln in Rom libanesische und israelische Vertreter miteinander, und zwar darüber, wie genau die Vereinbarung von Ende Juni umgesetzt werden kann. Die sieht vor, dass sich die israelischen Truppen aus den von ihnen besetzten Gebieten im Süden des Libanon zurückziehen und der libanesischen Armee die Kontrolle überlassen. Im Gegenzug soll die Hisbollah entwaffnet werden.
1: Museen schließen sich immer häufiger zusammen, um teure Kunstwerke zu kaufen, die sie sich allein nicht leisten könnten. So hat das New Yorker Metropolitan Museum of Art kürzlich mit dem Cleveland Museum of Art zusammengearbeitet und einen Bestand an chinesischen Farbdrucken aus dem 18. Jahrhundert erworben. Das berichtet das Portal Art News. Grund für diese Entwicklung sind steigende Preise, knappere Budgets der Museen und der wachsende Druck, Sammlungen zu diversifizieren. Damit dieses Modell funktioniert, sind aber umfangreiche Vereinbarungen nötig, zum Beispiel zur Konservierung, zu den Ausstellungsplänen oder zu Versicherungen.
5: Das Wetter.
1: Meist ist es wechselnd bewölkt und trocken. Im Südwesten scheint auch länger die Sonne. Vom Alpenrand bis nach Niederbayern gibt es zunächst noch einzelne Gewitter. Am Nachmittag nehmen sie wieder zu. Im Norden gibt es Schauer. Die Tageshöchstwerte liegen in der Nordwesthälfte bei 21 bis 27 Grad, sonst bis 31 Grad.
0: Wir danken Deutschlandfunk für die Nachrichten.

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1: Handys sind unsere ständigen Begleiter geworden und wenn wir ehrlich sind, verbringen wir alle wahrscheinlich mehr Zeit mit ihnen, als uns bewusst ist oder auch als uns lieb ist. Deshalb sprechen Lisa und ich, Rosa, heute über die Handynutzung hier im Störmelder und schauen uns dort direkt dann auch an, ab wann diese Nutzung eigentlich auch in eine Sucht umschlagen kann. Außerdem erfahrt ihr mehr zum Thema Digital Detox und wir behandeln ein mögliches Social Media Verbot und ihr könnt euch auch noch freuen, ihr hört zwischendurch nämlich immer wieder mal die Stimmen von Menschen aus Schwäbisch Hall, denn wir waren mal wieder für euch unterwegs und haben ein paar Fragen gestellt. Bevor ihr die ganzen Informationen hört, gibt's aber erstmal Musik, nämlich von The Chainsmokers mit Summertime Friends. 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

0: Lizzo singt hier im Störmelder auf Radio Störfunk mit Phone über unser heutiges Thema, denn Lisa und ich, Rosa, sprechen heute übers Handy, genauer gesagt darüber, wie wir mit unseren Handys bzw. unseren Smartphones umgehen, und als erstes möchten wir uns da die Handynutzung anschauen, denn die ist ja auch immer ein großes Thema, wenn man darüber spricht. Lisa, wie hoch sind denn die durchschnittlichen Bildschirmzeiten am Handy?
1: Dazu gibt es ziemlich genaue Zahlen, und zwar vom Digitalverband Bitkom. Der hat Anfang 2026 eine telefonische repräsentative Befragung durchgeführt, und insgesamt haben an dieser Befragung 1006 Teilnehmer mitgemacht in Deutschland ab 16 Jahren, und von diesen 1006 TeilnehmerInnen waren insgesamt 861 NutzerInnen eines Smartphones, und um die geht's jetzt auch. Also im Durchschnitt, wenn man diese ganze Gruppe anschaut, dann verbringen die 180 Minuten pro Tag am Handy. Das sind circa 3 Stunden. Man hat da in den letzten Jahren auch einen Anstieg vermessen können, nämlich waren es im Jahr 2024 noch circa 150 Minuten. Das sind 30 Minuten weniger. Und was man aber auch feststellen kann, ist neben dieser Steigung über die Jahre, dass es natürlich auf jeden Fall auch starke Schwankungen gibt zwischen verschiedenen Altersgruppen. Das ist jetzt für die meisten wahrscheinlich wenig überraschend, aber die 16- bis 29-Jährigen, die hatten da die höchste Handyzeit bei 216 Minuten pro Tag, also gut 3,5 Stunden. Die Gruppe der 30- bis 49-Jährigen liegt in der Mitte bei 192 Minuten und die Gruppe von 50- bis 64-Jährigen bei 177 Minuten auch nochmal dahinter, und ab 65 waren es dann 113 Minuten durchschnittliche Bildschirmzeit pro Tag, wobei ich sagen muss, das sind ja auch immerhin 1 Stunde und 3/4, also gar nicht mal so wenig. Wenn man sich jetzt aber diese Umfrage anschaut und merkt, dass die erst ab 16 Jahren zählt, dann muss man natürlich feststellen, dass die Handynutzung ja in den meisten Fällen schon vor 16 Jahren anfängt. Und deshalb gibt es noch ein paar andere Zahlen, die habe ich aus der Gym Plus Studie 2026. Und zwar haben die eben das Smartphone- und Social-Media-Einstiegsalter erforscht und die Jugendlichen eben danach befragt. Und die größte Gruppe, also 50%, die hatte ihr erstes eigenes Smartphone mit 10 bzw. 11 Jahren. Und sobald man natürlich ein Smartphone hat, kommt damit natürlich auch Handyzeit einher. Das wurde jetzt alles in der ersten Umfrage von Bitkom ja gar nicht berücksichtigt. Und was man auch sagen muss, noch immerhin 16% waren jünger als 10 Jahre, als sie ihr erstes Smartphone bekommen haben. Und die wenigsten, also 7%, waren 14 Jahre oder älter.
0: Das sind auf jeden Fall also schon mal Zahlen, die uns ein wenig Aufschluss darüber geben können, wie oft und vor allem auch ab wann dann die Handys genutzt werden. Wir beide wollten auch mal noch mit Menschen direkt sprechen, wie denn ihre eigene Handynutzung aussieht, und das haben wir hier in Schwäbisch Hall getan. Wie genau die durchschnittliche Handy-Bildschirmzeit bei den Befragten ist, das hört ihr jetzt.
2: Also Tagesdurchschnitt ist tatsächlich gerade 3 Stunden 9.
3: In den Ferien so 4 bis 5 Stunden, sonst 3.
4: So unter der Woche hätte ich auf 4 Stunden am Handy geschätzt.
5: Meine Bildschirmzeit beträgt 3 bis 4 Stunden ungefähr.
3: Also das Ding ist, ich habe gerade keine Schule mehr, deswegen schon noch höher. Boah, ich würde schon sagen, so 5 bis 6 Stunden ungefähr.
6: Also ich komme so auf 4 Stunden im Durchschnitt.
7: Boah, das ist schwierig. Ich befürchte, sie wird um die 3 bis 4 Stunden tatsächlich liegen am Tag.
8: Heute waren es 17 Minuten.
9: Und sonst?
8: Im Durchschnitt? 3 bis 4 Stunden im Durchschnitt.
10: Für heute sind es erst 36 Minuten, aber in der Regel sind es so 2,5 Stunden.
11: Ich glaube, gute 5 Stunden. 5 bis 6 Stunden. Bisschen viel, finde ich.
12: Kommt drauf an. Ja, wahrscheinlich ähnlich. Wir haben dieselben Hobbys, also. Kommt hin, kommt hin.
0: Also auch da konnte man erkennen, dass von Mensch zu Mensch die Handynutzung natürlich sich unterscheidet, aber dass doch schon viele mehrere Stunden am Tag an ihrem Handy verbringen. Aber bis dass man das Handy überhaupt nutzen kann, muss man ja auch irgendwas daran machen. Wofür wird denn das Handy vor allem genutzt?
1: Natürlich auch für ganz Verschiedenes. Also die Nutzung, die hat sich über die Jahre und Jahrzehnte auch grundlegend verändert, muss man sagen. Früher, da sagte man zu einem Handy auch mal noch Mobiltelefon, da steckte das Wort Telefon drin und demnach war auch das Telefonieren da im Vordergrund, also jemanden mobil von unterwegs zu erreichen. Und heute aber gibt es mittlerweile auch den Begriff mobiles Endgerät. Das beschreibt es, die Funktion eines Handys heutzutage auch schon ein bisschen besser, weil es eben ein Gerät ist, was ganz, ganz viel machen kann, eben nicht nur telefonieren. Der Bitkom-Experte Dr. Sebastian Klöß, der hat noch ein anderes Wort heute gefunden, nämlich die Fernbedienung des Alltags. Und da merkt man auch schon, wie groß die Rolle des Handys im Alltag sein kann. Sei es für Kommunikation, Unterhaltung und Erledigung. Das sind so die drei großen wichtigen Bereiche, in denen das Handy genutzt wird. Und die Handynutzung, die findet tatsächlich auch laut dem Experten über den Tag verteilt statt, also immer mal wieder kurz und naja, manchmal natürlich auch länger am Stück, wenn man jetzt zum Beispiel durch die sozialen Medien scrollt oder einen Film schaut oder was auch immer macht, aber immer, man kann auch schon durchaus sagen, dass man immer wieder auch aufs Handy schaut, immer wieder tauchen neue Benachrichtigungen auf. Das Telefonieren spielt aber heute weiterhin auch eine Rolle. Im Schnitt telefoniert man mit dem Handy 26 Minuten pro Tag laut der Umfrage. Die ältere Generation, die nutzen allerdings auch häufiger das Festnetz. Und was für die jüngere Generation natürlich eine besonders große Rolle spielt, das zeigt die Gym-Plus-Studie, das sind die sozialen Medien. Auf Social Media unterwegs zu sein, ist für 76%, also die größte Gruppe, eine Freizeitaktivität. Und das ist tatsächlich auch eine der, also die meistgenannte Freizeitaktivität, die jetzt die alle betrifft, eben in dieser Studie. Circa 25% geben an, dass sie 1 bis 3 Stunden auf YouTube, Instagram und TikTok jeweils verbringen. Also das summiert sich ja dann auch ganz schön auf. Und ja, das macht das Handy und eben die Nutzung der sozialen Medien auf jeden Fall zu einer großen Freizeitaktivität.
0: Und deshalb ist es wohl auch sehr, sehr relevant, dass wir uns diese Handynutzung anschauen. Und natürlich gibt es Menschen, die nutzen ihr Handy weniger und manche, die nutzen es mehr. Aber manche nutzen es auch so stark, dass sie es irgendwann nicht mehr anders können und dann kann es sein, dass man eine Handysucht entwickelt. Ab wann genau man von einer Sucht spricht und wie die aussehen kann, das erfahrt ihr gleich nach der Musik.

0: Nach diesem Lied von Mortissa hier im Störmelder wollen Rosa und ich, Lisa, über das Thema Handysucht sprechen. Wir haben eben uns schon die Handynutzung angeschaut, also nicht nur, wie lange man eigentlich so im Durchschnitt am Handy ist, sondern auch, wofür das Handy alles genutzt wird. Und jetzt kann es aber ja von einer, sag ich mal, noch normalen Handynutzung auch zu einer Sucht kommen. Und es gibt ja auch Menschen, die eben süchtig sind nach dem Handy. Wie viele sind es?
1: Da gibt es unterschiedliche Zahlen, denn das kann ich schon mal vorwegnehmen. Handysucht wird unterschiedlich eng definiert und deshalb zählen auch bei unterschiedlichen Zahlen eben mehr oder weniger Menschen da in diese Gruppen mit rein. Die Apothekenumschau berichtet zum Beispiel von Schätzungen von 1-3%, dass der deutschen Bevölkerung die eine Handysucht entwickelt haben und darunter leiden. Die Tagesschau schreibt über die Studie Ohne Ende Online von der Krankenkasse DAK und vom Uniklinikum Hamburg-Eppendorf. Laut der Studie gelten 4,7% aller 10- bis 17-Jährigen, also von minderjährigen Menschen, als süchtig. Aber mehr als 25% zeigen einen riskanten oder krankenhaften Medienkonsum. Das heißt, nach diesen Zahlen sind 1,3 Millionen Jugendliche allein schon von so einer Sucht oder zumindest krankhaften Konsum betroffen. Die Zahlen sind vor allem dann auch in der Corona-Pandemie stark angestiegen, haben Untersuchungen gezeigt. Demnach gab es da ein Plus von 126%, wenn man sich die Handysucht anschaut.
0: Du hast gesagt, es gibt da verschiedene Definitionen, je nachdem natürlich auch andere Zahlen. Ab wann spricht man denn von einer Handysucht?
1: Also Handysucht gibt es noch nicht als definiertes Krankheitsbild, also es gibt keine einheitliche Diagnose. Fachleute orientieren sich da aber wohl an der Computerspielsucht, denn die gilt seit 2022 als eigenständiges Krankheitsbild. Und da gibt es auf jeden Fall verschiedene Symptome, auf die dort geschaut wird, um das zu erkennen. Zum Beispiel die Bildschirmzeit, die haben wir uns ja gerade schon genauer angeschaut, die ist natürlich ein Indiz, aber man muss auch sagen, auch hohe Bildschirmzeit alleine bedeutet jetzt nicht automatisch, dass man eine Sucht entwickelt hat. Auch die Kontrolle spielt da vor allem eine große Rolle, also dass man selber noch kontrollieren kann, ob man jetzt sein Handy nutzen möchte oder nicht. Dazu, das kann ich auch gleich sagen, haben wir auch Menschen in Schwäbisch Hall befragt und da hören wir jetzt erstmal, wie diese Menschen so mit ihrer Handynutzung gut kontrolliert umgehen können.
2: Oh, schwierig. Also es kommt darauf an, was ich am Tag vorhab, aber das ist schon dann, wenn man morgens direkt aufwacht, direkt ans Handy oder auch so dann abends und dann ist man eine Stunde rum. Also schon schwierig zu kontrollieren, ja.
3: Ich würde sagen, ich kann das schon ganz gut, ja.
4: Eher weniger gut.
5: Kommt auf den Tag an, also unter der Woche eher besser, aber am Wochenende wird es schwieriger.
2: Also es kommt immer halt drauf an, wenn ich jetzt gerade eben keinen festen Rhythmus habe, also keine Schule, dann nicht so gut. Wenn ich irgendwas anderes am Tag vorhabe, was mich ablenkt, dann schon besser. Also wenn mir nicht langweilig ist, dann ist es immer besser, weil ja, also eigentlich aber eher nicht so gut.
6: Ja. Ich kann mich nur anschließen, also wenn es reguliert ist, besser als wenn es so dahin läuft.
7: Nein, wahrscheinlich nicht. Also so Scrolling und so ist schon so eine Sache, denke ich, ja.
4: Ich denke schon. Also ich bin eigentlich relativ selten am Handy. Also eher zum Arbeiten.
8: Ich würde jetzt gerne sagen, ich könnte das gut kontrollieren, aber ich glaube, so ist es nicht. Ich habe jetzt vor kurzem versucht, Social Media, also Instagram zum Beispiel, zu deinstallieren, in der Hoffnung, dass ich meine Bildschirmzeit runterregeln kann. Dadurch habe ich aber gemerkt, dass ich voll Teilhabe verloren habe. Also ich kriege nicht mehr mit, wann die ganzen Sachen steigen, wann welche, weiß ich nicht, Ausstellungen sind oder verschiedene Veranstaltungen. Und das nimmt natürlich auch wieder dann Teilhabe und Möglichkeiten, irgendwie was zu machen.
7: Ja, auch nicht so gut. Ich habe tatsächlich schon auch Vorkehrungen getroffen. Ich habe zum Beispiel Instagram nicht als App und YouTube auch nicht mehr, sondern nur noch über den Browser. Das ist immer noch mal ein Klick mehr. Und habe es tatsächlich auch einfach eingeschränkt auf 15 Minuten am Tag pro App. Hilft schon mal ein bisschen weiter. Hilft nicht immer, weil man kann es auch wieder ausschalten. Aber genau. Ich habe einfach ganz, ganz wenig Apps drauf. Das hilft und das kann man nicht so viel machen. Also ich glaube, ich kontrolliere mich von außen dadurch, dass ich weiß, okay, ich kann mich sonst nicht gut kontrollieren, habe ich wenig drauf und dann funktioniert's.
9: Ja, ist schon ein bisschen ausgeartet, aber so im Großen und Ganzen habe ich ihn, glaube ich, schon im Griff.
10: Volle Kontrolle.
1: Man merkt also, dass es auch bei unseren befragten Menschen immer drauf ankommt, auf die Person, aber auch auf andere Faktoren, zum Beispiel, was man sonst noch so am Tag vorhat. Es kann auf jeden Fall helfen, nicht nur auf die Bildschirmzeit und auf die Kontrolle zu schauen, wenn man über Handysucht spricht, sondern auch sich Fragen zu stellen, wie zum Beispiel, ist das Handy morgens das allererste, was ich anschaue oder auch das letzte, was ich dann vorm Schlafengehen noch in der Hand habe? Werde ich nervös, wenn der Akku mal leer ist, oder unterbreche ich Gespräche, die ich gerade mit anderen Menschen führe, sobald diese Benachrichtigungen auf meinem Handy aufploppen? Oder auch sowas wie, leidet meine Schlafqualität? Auf jeden Fall kann man aber abschließend sagen, dass es selbst herauszufinden, ob man eine Sucht hat, sehr, sehr schwer ist. Denn es kommt auf jeden Fall auch immer auf dieses persönliche Empfinden an, und das kann sich natürlich von so objektiven Faktoren sehr, sehr stark unterscheiden.
0: Und dadurch, dass es keine offizielle Diagnose gibt, ist es natürlich auch nochmal schwieriger. Wenn man jetzt aber von einer Handysucht spricht, welche Auswirkungen kann dann diese Sucht haben?
1: Das kann sich natürlich auch von Mensch zu Mensch immer unterschiedlich äußern. Bei Jugendlichen wurde festgestellt, dass vor allem Leistungseinbruch in der Schule so das erste Anzeichen oftmals ist, aber auch soziale Isolation oder Verlust von Freizeitinteressen können damit dazukommen, oder auch sowas wie familiäre Konflikte, also dass zum Beispiel die Handynutzung dann eben ein großes Streitthema sein kann. Aber nicht nur bei Jugendlichen, sondern im Allgemeinen können auf jeden Fall schwerwiegende Folgen dazukommen. Zum Beispiel wurde das Handy oftmals schon mehrmals in Verbindung gebracht mit Depressionen, Angststörungen und Stress, dass man da auf jeden Fall anfälliger wird, sobald man eine Handysucht hat. Und die unkontrollierte Nutzung kann auch nochmal negative Auswirkungen haben auf zum Beispiel den Schlaf, auf die Konzentration oder auch auf die kognitive Leistung. Und was wir auch schon mal im Störmelder besprochen haben, unsere Dopaminrezeptoren können eben durch diesen endlosen Konsum abstumpfen, und dann braucht man immer mehr von diesem Konsum, und das ist dann ein bisschen wie ein Teufelskreis, weil man braucht mehr, um sich gut zu fühlen, und deswegen steigert man dann immer mehr diese Nutzung.
0: Und wenn man jetzt noch das mal ein bisschen mehr verstehen möchte, warum können Handys uns denn eigentlich so leicht süchtig machen?
1: Vor allem liegt es daran, dass die Geräte und Apps eben darauf ausgelegt sind, so viel wie möglich von unserer Zeit zu beanspruchen. Das kommt dadurch, dass man zum Beispiel unregelmäßige Belohnungen hat, also man sieht ein lustiges Video, aber dann 5 langweilige, und das aktiviert das Belohnungssystem, also immer dann, wenn wir was Lustiges sehen oder was uns gefällt, wird Dopamin ausgeschüttet, und dieser Dopaminschub kann dann süchtig machen. Aber das Handy stillt eben auch unsere emotionalen Bedürfnisse. Also es kann Ablenkung sein, wenn wir uns schlecht fühlen, also ein bisschen wie so eine Flucht in der Parallelwelt. Wir können Bestätigungen erhalten durch zum Beispiel Likes, wenn wir was posten oder eine Story machen. Oder wir können auch Zugehörigkeit spüren in Chatgruppen oder auch in Kommentarspalten. Und dadurch, dass das Handy meist 24/7 bei uns ist, wird es eben nochmal dadurch bestärkt, und dann wird es immer schwieriger, vom Handy tatsächlich wegzukommen.
0: Wir haben ja auch schon in dem ersten Teil festgestellt, dass die durchschnittliche Handyzeit der Menschen auf jeden Fall immer mehr wird. Vielleicht auch ein Zeichen, dass immer mehr Menschen auch eine Handysucht haben. Jetzt können wir natürlich nicht für die Handysucht sprechen, wenn man da wirklich sehr tief drin ist. Aber was sonst auf jeden Fall auch mal helfen kann, um seine Handyzeit zu reduzieren, ist ein sogenannter Digital Detox. Und wenn ihr dazu mehr erfahren wollt, dann bleibt ihr noch ein bisschen dran am besten.

0: Ihr hört den Störmelder hier auf Radio Störfunk mit Lisa und mit mir Rosa am Mikrofon. Und wer weiß, vielleicht hört ihr den Störmelder ja gerade über unseren Livestream auf einem mobilen Endgerät, also auf zum Beispiel einem Handy. Genau das ist unser heutiges Thema. Wir haben uns schon die Handynutzung und auch eine mögliche Handysucht angeschaut. Und jetzt möchten wir noch über ein ganz bestimmtes Thema sprechen, was aber in die andere Richtung geht, nämlich der Digital Detox. Lisa, ich glaube, den Begriff musst du uns erstmal erklären. Was kann man sich darunter vorstellen?
1: Also Digital Detox ist ein englischer Begriff und wenn man den jetzt übersetzen würde, kann das so viel heißen wie digitale Entgiftung oder auch digitales Fasten. Was damit gemeint ist, ist einfach eine Pause von der digitalen Welt. Also auf jeden Fall ein bewusster Verzicht aufs Handy, auf den Laptop, auf Tablet oder auch einen Fernseher. Das sind ja alles Bereiche der digitalen Welt und natürlich auch auf digitale Medien, also jetzt zum Beispiel auch Social Media. Ein Digital Detox kann aber ganz individuell gestaltet werden. Da gibt es jetzt nicht eine einheitliche Definition, so und so muss das digitale Fasten aussehen, sondern man kann sich da so an so ein paar Kriterien dann orientieren. Man kann zum Beispiel einen bestimmten Zeitraum festlegen, in dem man eben diesen Digital Detox machen möchte. Das ist so sehr typisch, dass es eben erstmal eine begrenzte Sache ist. Und dann kann man natürlich auch entscheiden, ob man jetzt einzelne oder alle digitalen Medien auf die verzichten möchte oder zumindest reduzieren möchte. Das ist auch ganz unterschiedlich und da kann man auch selber für sich zum Beispiel mal schauen, was benutze ich denn besonders viel oder meiner Meinung nach zu viel und wo könnte das sinnvoll sein. Manche, die sind eher dafür, dass man einen völligen Verzicht macht. Andere, die sind für eine eingeschränkte oder reduzierte Nutzung. Da kann man auch im Handy selber natürlich verschiedene Einstellungen treffen. Es ist jetzt ja ein Unterschied, ob ich die App gleich ganz lösche oder ob ich eine App-Begrenzung einstelle, also ein Zeitlimit, nachdem die App einfach ausgeht oder ein Zeitlimit, nachdem mein Handy ausgeht oder zum Beispiel auch am Tag verschiedene Uhrzeiten abends, bei denen man das Handy sperrt. Was manche machen, ist, dass sie bei einem Digital Detox das kombinieren mit einem Urlaub, aber man kann es natürlich auch ganz normal im Alltag machen. Ihr merkt also, es ist auf jeden Fall sehr, sehr individuell. Da kann man es nach seinen eigenen Bedürfnissen auf jeden Fall auch anpassen. Es gibt aber eine Grundannahme, die dem Digital Detox zugrunde liegt, nämlich, dass Menschen denken, dass ihr aktuelles Nutzungsverhalten ihnen nicht gut tut oder ihnen zu viel wird und dass sie daran auf jeden Fall etwas ändern wollen, sei es jetzt kurz- oder langfristig.
0: Das ist ja jetzt schon mal gut, dass wir wissen, was ein Digital Detox ist und wie man den so umsetzen kann. Aber was bringt einem das dann?
1: Der bringt ziemlich viel. Also das ist auch durch verschiedene Studien belegt. Der SWR berichtet zum Beispiel von der Social Media Detox Studie. Aus Ulm ist die. Da haben 130 junge Menschen zwischen 16 und 29 Jahren aus ganz Deutschland teilgenommen. Und alle hatten vorher mindestens 4 Stunden täglich Online-Zeit. Also Handyzeit in den sozialen Medien natürlich auch viel davon. Und diese Personen wurden in 3 Gruppen aufgeteilt. Die erste, die hat Social Media danach nur noch maximal 1 Stunde am Tag genutzt für diese Studie. Die zweite hat sich ein freies Zeitlimit gesetzt und die dritte Gruppe war quasi die Vergleichsgruppe. Also da ist erstmal das Konsumverhalten beim Handy gleich geblieben. Und man hat dann tatsächlich schon nach 4 Wochen signifikante Auswirkungen gemerkt. Wer nämlich in diesen 4 Wochen weniger Zeit auf Social Media verbracht hat, also jetzt zum Beispiel zu der Gruppe gehört hat, die maximal 1 Stunde am Tag in den sozialen Medien war, die hatten ein gesteigertes allgemeines Wohlbefinden. Außerdem haben sie sich weniger gestresst gefühlt und sie haben auch von weniger Schlafproblemen berichtet, weniger Angst und weniger depressiven Symptomen. Das Ganze wurde natürlich ordentlich ausgewertet und bei den depressiven Symptomen zum Beispiel kann man sagen, dass sie innerhalb dieser 4 Wochen schon um bis zu 40% zurückgegangen sind. Die weniger Zeit online, die hat aber natürlich neben diesen körperlichen und psychischen Auswirkungen auch noch Auswirkungen auf den Alltag. Man hat nämlich plötzlich mehr Zeit, zum Beispiel für Hobbys, für Bewegungen oder für soziale Kontakte. Und ich meine, das bedingt sich natürlich dann auch, dass das zum Beispiel auch Faktoren sein können, warum es einem dann psychisch wieder besser geht.
0: Das sind auf jeden Fall ganz schön krasse Ergebnisse, die bei der Studie rausgekommen sind, würde ich mal behaupten. Aber jetzt stellt einem sich auch die Frage, da ging es ja auch vor allem um junge Menschen. Und wir haben vorhin schon gehört, bei der Handynutzung, vor allem junge Menschen verbringen im Schnitt ja besonders viel Zeit online. Möchten diese Menschen überhaupt weniger Zeit am Handy und dann auch auf Social Media verbringen?
1: Dazu gibt es eindeutige Zahlen. Also die Tagesschau, die zitiert eine Jugendstudie der Vodafone-Stiftung und die ergab, dass 73% mehr Zeit, verbringen mehr Zeit mit dem Handy auf Social Media, als ihnen lieb ist. Also eigentlich wissen sie, okay, irgendwie das tut mir gerade gar nicht gut und der Wille ist auch schon da, dass man eben daran was verändert. Aber an der Umsetzung, da hapert es oftmals. Eben vielleicht auch aus Gründen, dass man eben schon sehr tief zum Teil in einer Sucht drinsteckt. Und wenn man sich jetzt aber auch nochmal die Gym-Plus-Studie anschaut, das unterstreicht das Ganze auch nochmal. Nämlich die haben herausgefunden, dass manche sogar so weit gehen, nämlich 47% der 14- bis 17-Jährigen, dass sie andere Generationen beneiden, nämlich die Generation, die ohne Social Media aufgewachsen sind. Und das war für viele dann doch überraschend und auch Rosa und ich, Lisa, haben uns natürlich gefragt, ob das denn wirklich so ist und vor allem auch, ob die Menschen hier in Schwäbisch Hall das genauso sehen. Und was sie geantwortet haben, das hört ihr jetzt.
2: Ich denke schon, ja. Also wenn ich jetzt wüsste, dass alle kein Social Media haben und ich nichts verpasse, dann safe, ja, auf jeden Fall.
3: Nein, weil ich finde, Social Media ist sehr praktisch und hat zwar auch Nachteile, aber ja.
4: Wäre schon interessant mitzuerleben.
5: Ja, ich glaube, ich wäre schon gern ohne Social Media aufgewachsen. Es wäre besser unter Umständen gewesen.
6: Also ich bin teilweise noch ohne aufgewachsen. Und das war schon cool. Also ich würde sagen, ich hätte es cooler gefunden, wenn es noch länger ohne gewesen wäre. Also ich glaube schon, weil ja, es ist einfach viel cooler, wenn nicht jeder am Handy ist immer, sondern wenn man halt einfach sowas macht mit Freunden. Aber das Ding ist, ich bin auch nicht besser, weil ich bin ja auch immer am Handy. Also ich habe auch eine hohe Bildschirmzeit, aber ich glaube, wenn es alle nicht hätten, ne, dann wäre es cooler, weil dann muss man halt was miteinander machen. Also das fände ich schon cooler, ja.
7: Ja, also schon.
0: Die Mehrheit der Befragten sagt also auch, ähnlich wie bei der Gym-Studie, dass sie es befürworten würden, ohne Social Media aufgewachsen zu sein. Jetzt ist auch die Frage, und das haben sich auch viele Erwachsene gestellt, was könnte man denn machen, dass das tatsächlich in echt möglich wäre? Und da gibt es Ansätze wie zum Beispiel ein Social Media Verbot. Wie genau das aussehen könnte und wo es das bereits gibt, das erfahrt ihr gleich hier im Störmelder noch. Und davor hören wir nochmal einen Song.

0: Lass uns ein bisschen rausgehen. Das denken sich bestimmt auch viele, die vielleicht aktuell mehr Zeit an ihrem Handy verbringen, als ihnen lieb ist. Dafür gibt es zum Beispiel so Konzepte wie das Digital Detox, wo man zumindest über einen gewissen Zeitraum versucht, seinen Handykonsum zu reduzieren. Und das hat auch laut Studien eben sehr, sehr positive Auswirkungen auf einen. Wenn man jetzt aber nicht nur von so einem Digital Detox spricht, sondern von mehr, dann kommt man oftmals auch auf Maßnahmen wie zum Beispiel ein Social-Media-Verbot. Das wird jetzt ja auch breit diskutiert. Wo gibt es denn bisher so ein Verbot schon?
1: Viele haben es bestimmt schon mitbekommen. Das war ja sehr, sehr oft in den Schlagzeilen. Australien ist jetzt das erste Land mit einem Social-Media-Verbot. Das betrifft alle unter 16-Jährige und es ist seit Dezember letzten Jahres in Kraft, also jetzt schon länger als ein halbes Jahr. Und überprüft wird dieses Verbot durch eine Alterskontrolle von den Unternehmen aus. Da werden dann Ausweisdokumente oder auch eine Gesichtserkennung und auch digitale Spuren genutzt, um sicherzustellen, dass Minderjährige, also alle unter 16 Jahren, dort nicht mehr Social Media nutzen können. Betroffen davon waren ca. 4,7 Millionen Konten von NutzerInnen der Altersgruppe und die wurden in der Folge dann deaktiviert. Natürlich gibt es da jetzt auch schon ein paar Schlüsse, die daraus gezogen werden, aber das wäre nochmal ein ganzes Thema für sich, wie gut es dort funktioniert. Es gibt aber auch andere Länder, die durch dieses Verbot in Australien das jetzt auch umsetzen würden, wie zum Beispiel Spanien, die planen auch das Verbot und der Regierungschef von Spanien hat auch andere Länder dazu aufgefordert, das auch zu machen. Auch Frankreich möchte ein Verbot, aber da betrifft es alle unter 15-Jährige. Das wurde Ende Januar besprochen, aber vom Senat dort so stark verändert, dass es nicht mehr so streng wäre. Deswegen wird jetzt nach einem Kompromiss gesucht und die Regierung wünscht sich, dass es Ende September in Kraft treten könnte. Auch in Norwegen wird es geplant, bis zum Jahresende so eine Altersbeschränkung einzuführen. Da sollte die Nutzung dann ab circa der 10. Klasse möglich sein. Aber es sind nicht nur EU-Länder, wo das planen, sondern auch Malaysia, Thailand oder Brasilien haben zum Beispiel schon Beschränkungen eingeführt oder prüfen diese. So schreibt es zumindest die Tagesschau.
0: Und wie könnte jetzt ein solches Verbot hier in Deutschland aussehen?
1: Da wird auf jeden Fall noch viel diskutiert, wie es hier in Deutschland aussehen könnte. Deswegen ist es da ganz schön schwer, so ein ganz konkretes Modell hervorzusagen. In Deutschland geht die Diskussion vor allem um die Altersgrenze von 13 Jahren. Und für 13- bis 18-Jährige sollte es dann nochmal extra Regeln geben, also abgestufte Schutzkonzepte genauer gesagt. Umgesetzt sollte das auch hier durch eine Altersprüfung werden. Karin Prien, also die Bundesfamilienministerin aus der CDU, die möchte die EUDI-Wallet nutzen. Das ist so ein European Digital Identity Wallet, heißt es. Und das wäre eine App und als digitale Brieftasche sollte die fungieren. Die ist für Anfang 2027 geplant, aber die kommt nicht nur aus Deutschland, sondern ist halt dann für ganz Europa zuständig oder kann dort genutzt werden. Eine konkretere Umsetzung ist aber noch nicht klar, vor allem auch, weil es verschiedene Vorschläge gibt. Die SPD hat zum Beispiel so ein Impulspapier rausgebracht im Februar 2026 schon diesen Jahres und die plädieren für ein Social-Media-Verbot für unter 14-Jährige, aber möchten für unter 16-Jährige eine verpflichtende Jugendversion. Der CDU-Parteitag hat auch dafür gestimmt im Februar für ein Mindestalter von 14 Jahren, aber dann gab es noch den Deutschen Ethikrat, der sich auch beraten hat und die haben sich zum Beispiel jetzt im Juni gegen ein pauschales Mindestalter ausgesprochen. Ich finde, da gibt es bei der Debatte also ganz schön viel hin und her von verschiedenen Seiten. Deswegen ist es da noch ganz schön schwer, so die Zukunft herauszusagen.
0: Wenn man sich jetzt aber die Debatte anschaut, was sind denn da die Argumente, die dafür und dagegen sprechen?
1: Also dafür wird oftmals der Schutz vor Online-Risiken aufgeführt, also zum Beispiel vor Cybermobbing, vor Hassrede, vor Kostenfallen, vor verschiedenen Inhalten, die einfach noch jugendgerecht sind. Und es gibt auch dagegen Argumente, wie zum Beispiel, dass es nicht so gut umsetzbar ist. Wir haben auch die Menschen in Hall hier gefragt und die haben auch Argumente dafür und dagegen.
2: Also auch hier, wenn es dann für alle gilt, finde ich es eigentlich gut. Vor allem, also der Inhalt auf Social Media ist teilweise ja echt schwierig. Deswegen, also fände ich nicht schlecht. Würde ich unterstützen.
3: Also ich persönlich finde das nicht so gut, weil klar, es gibt viele Sachen, die dann auch für Jugendliche nicht so gut sind und so. Aber es hat natürlich auch viele Vorteile, weil zum Beispiel man kann sich mit Gleichaltrigen auch in Kontakt setzen und das würde ohne Social Media gar nicht so funktionieren.
4: Halte ich für eher unnötig, weil es dann Wege gibt, wie man da rumkommt.
5: Ist ein interessanter Ansatz, muss aber gut kontrollierbar sein.
6: Also ich fände es für Instagram und so gut. Ich glaube, sowas wie WhatsApp und so, würde ich sagen, braucht man schon noch, einfach weil da viel Kontakt drüber läuft.
7: Ja, sehe ich genauso. Ich glaube, es ist auch eben schwierig zu kontrollieren so, also mit diesen Altersangaben. Aber an sich fände ich es schon cool, wenn so unter 16-Jährige zumindest halt nicht selber was von sich posten könnten auf Insta, weil das ist halt natürlich nicht immer so gut. Und also ich check das selber, wenn ich, also als ich jünger als 16 war, habe ich auch noch nicht gecheckt, wie gefährlich das sein kann, wenn man was postet und so. Also das fände ich zumindest besser vielleicht.
8: Ich würde viel davon halten und vielleicht auch für eins für über 16-Jährige.
9: Ja, ich denke, dass das da wahrscheinlich ein bisschen Regulierung bedarf, weil ich denke, dass viele Inhalte einfach nicht, sagen wir mal, gerecht sind für auch Jugendliche und Kinder.
8: Ja, und das Ganze triggert einen ja auch so, dass man da drauf hängen bleibt und dieses Suchtverhalten anspricht, und wenn das schon Erwachsene nicht regulieren können, dann können es Jugendliche und Kinder erst recht nicht regulieren, und ja, die Inhalte sind ja auch schwierig zum Teil, ne? Ja.
1: Ich halte davon gar nichts, weil ich finde, dass Prävention viel wichtiger ist und ins Gespräch zu kommen. Also warum sollen wir es verbieten? Es ist die Zukunft und wir müssen lernen, damit verantwortungsvoll und gut umzugehen und es nicht einfach zu verstecken.
10: Ich glaube auch, wenn man es nicht darf, dann heißt ja nicht, dass man es nicht nutzt. Und von dem her geht es darum, das Gute, also in eine gute Nutzung zu kommen. Und ich glaube, da müssen wir einfach ansetzen, dass alle da gute Möglichkeiten für sich finden können. Und ich glaube, da braucht es, wie du sagst, Prävention dazu, oder es braucht Wissen, Bildung dazu, dann ist es viel wichtiger.
11: Ich glaube vor allem, dass es auch wichtig ist, da hinzugucken, warum es Menschen so schwer fällt. Also was fehlt vielleicht, dass wir so viel am Handy sind, und was brauchen Kinder vielleicht oder Jugendliche, um da sich auch gut irgendwie einschränken zu können und andere Sachen irgendwie auch zu haben, die ihnen Freude machen.
12: Unter 16 ist jetzt vielleicht ein bisschen übertrieben, aber ich sage unter 12 auf jeden Fall. Unter 14 können wir noch drüber reden, aber 16 ist vielleicht noch ein bisschen zu scharf.
13: Ich finde es nicht falsch. Also ich habe da auch mal anders drüber gedacht, aber ich glaube mittlerweile, wenn ich sehe, wie viel Falschinformationen man erhalten kann, ist es, denke ich, nicht falsch, wenn man da schaut, dass die, naja, dass die Jugend vielleicht alt genug ist, dass sie das besser einschätzen kann.
0: Es gibt ganz verschiedene Meinungen zum Social-Media-Verbot, auch hier in Schwäbisch Hall. Um die herauszufinden, waren Rosa und ich, Lisa, auf der Straße hier unterwegs, und die konntet ihr jetzt hier auch im Störmelder hören. Damit runden wir unser heutiges Thema Handynutzung bzw. Handysucht ab, und jetzt gibt es hier im Störmelder für euch aber selbstverständlich auch gleich noch die Veranstaltungstipps und das Wetter. Wir hören aber auch nochmal Musik.

0: die Veranstaltungstipps für Schwäbisch Hall, Crailsheim und die Region jetzt bei uns im Störmelder. Es ist mal wieder Zeit für Hall klingt gut und das könnt ihr heute von 16 bis 19 Uhr im Hall erleben. Dort tritt das Trio Swing to Go auf. Sie spielen Jazzklassiker und Swing-Standards, aber auch Popsongs und Evergreens. Auch gibt es Musik heute von 17 bis 20 Uhr. Nochmals genauso wie letzte Woche bei einem entspannten Sommerabend an der Johanniterkirche. Unter dem Motto Old Masters Meet Modern Beats legt das Orte-Kollektiv vor der Kirche auf. Die Veranstaltung ist kostenlos, es gibt auch noch kühle Getränke und wenn ihr eine Führung in der Kirche mitmachen möchtet zu den Gemälden, dann kostet die 6 Euro. Und wenn ihr auch noch ein bisschen mehr über Geschichte erfahren möchtet, dann könnt ihr heute an der einstündigen Feierabendführung im Helles-Fränkischen Museum teilnehmen. Die startet um 18 Uhr und trägt den Titel Rätsel der Geschichte, was wir wissen, was nicht. Lorenz Hafner macht die Führung, Erwachsene kosten 5 Euro und Kinder 3 Euro.
1: Das Wetter für das Sendegebiet von Radio Störfunk.
0: Heute wird es nicht ganz so heiß wie die letzten Tage, dennoch haben wir 28 Grad am Nachmittag. Es ist auch durchgehend Sonnenschein vorhergesagt und die Abkühlung, die kommt dann nachts bei ca. 17 Grad.

Würdet ihr noch ohne Handy und insbesondere ohne Social Media klarkommen? Wenn man sich diese Frage mal ernsthaft stellt, dann kommt man zu dem Ergebnis, dass die Handynutzung für viele ein ganz essentieller Teil des Lebens ist, bis hin zur Handysucht. Rosa und ich, Lisa, haben uns heute im Störmelder aber auch angeschaut, wie ein Digital Detox und ein Social Media Verbot aussehen könnten. Danke an der Stelle auch an die Hallerinnen und Haller, die an unserer Umfrage teilgenommen und ihre Meinung geteilt haben. Wer jetzt

weniger am Handy sein will, der könnte sich natürlich vornehmen, mehr Radio zu hören. Jetzt auf Radio Störfunk weiterzuhören, lohnt sich auf jeden Fall. Ihr hört gleich den Störfleck von Diana, Grossi und Manu, die bei Radio Rakia eine bunte Balkanmischung präsentieren. Und wer das Handy vor dem Schlafengehen unbedingt weglegen will, kann um 22 Uhr zu Freispiel einschalten. Habt einen schönen Tag. Tschüss.

0: Sieg.
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2: Ja, herzlich willkommen hier eben heute zur neuen Ausgabe von Radio Rakia. Wir sind schon bei der Nummer 9 angelangt.
3: David.
1: Broi David, dobrodošli.
2: Oh ja.
3: Servus.
1: Grüezi. Nein, nicht grüezi. Dobardan.
2: Doch.
3: Und wieder die gleiche Mannschaft, die wohlbekannte. Am Mikrofon ist die Diana Akadina.
1: Nein. Die Kossi.
2: Und der Manuel Akamimi Akamanuel.
3: Aka Deutschmark. Und was haben wir wieder gehört am Anfang?
2: Der Klassiker.
1: Dubiosa-Kollektiv, diesmal zusammen mit Goran Bregovic.
3: Wir haben festgestellt, ist ein alter Mann, aber immer noch aktiv.
1: Ein super Mann aus Sarajevo.
3: 76,
1: Musiker, Komponist, unterwegs mit Kapelle, mit Gypsy.
3: Ein Multitalent.
1: Moves, Styles, wie auch immer, ja.
3: Genau. So, und jetzt starten wir. Heute wird es punkig, haben wir festgestellt. Mhm.
1: Auch Sommervibe-mäßig, ja?
3: Ja, ja, schöne Sommervibes. August. Ich hoffe, ihr habt jetzt keinen Sonnenbrand beim Hören. Genießt ein kaltes Getränk, Schloss der Eis, Ladolette dann doch mal. Mhm. Als nächstes kommt mal Shinko, so eine Pop-Punk-Band aus Zagreb, hätte jetzt behauptet. Ja, mit einem neuen Song, der heißt?
1: Jedne davne jeseni.
3: Irgendwas mit Herbst. Ja, genau. Also, man hört was Herbstliches im Sommer. Also,

0: Ja, Pump.
1: Don't you know, pump it up, you've got to pump it up.
0: Egal. Pop-punkig, wie gesagt, geht's heute zu Grunde.
2: Zu Grunde hoffentlich nicht.
0: Das war Pitschke Vrieschte, den Bandname würde ich nicht übersetzen, was das auf Deutsch
1: Nein,
0: heißt.
1: Nein, bitte nicht.
2: Man muss nicht alles wissen.
0: Sie haben eine neue EP jetzt rausgebracht, die heißt Memento Mori und der Song hieß Sirchanje. Erinnerungen. Schön. Schöner Song. Mhm.
1: Mhm. Ja, und ihr hört noch immer hier den Störfleck. Und zwar auf Radio Störfunk, nämlich der 97,5 für den Schwäbisch Hall.
2: Der 104,8 in Crailsheim.
0: Und in diesem Internet unter www.störfunk.de.
2: Schön.
1: Ja, und jetzt kommen wir zu einem Song, zwar von Mimi rausgesucht, aber der mir sehr zugesagt hat. Eine Band namens Cosmos Drip. Irgendwo aus dem Balkan?
0: Kroatische.
1: Ah, nee, kroatisch, das wissen wir. Gut.
0: Das wissen wir.
1: Das wissen wir.
0: Die haben wir schon mal gespielt, glaube ich.
1: Ah, ja. Mit dem Song Zveje Uredu.
0: Sehr schön. Was heißt das?
1: Ist alles in Ordnung? Oder ist alles in Ordnung? Fragezeichen oder Ausrufezeichen?
0: Zveje Uredu, Ausrufezeichen, ganz großes.
2: Ja.
1: Dann
2: ja.
1: Ausrufezeichen.
0: Vor allem jetzt im Sommer.
1: Cosmos Drip.

0: So, das war jetzt Iggy Business. Da schau es am U. Chetri Pian.
1: Das heißt übersetzt quasi was?
2: Einen Moment, ich bin noch mit Technik beschäftigt jetzt. Also nochmal, wo waren wir? Dosha, Sam, Up. Ach verdammt, was war das nochmal? Wir kommen um 4 nach Haus oder so?
1: Besoffen, aber stutzbesoffen.
2: Wir kommen um 4 besoffen nach Haus, ja, sowas.
1: Ist schon jedem von uns passiert, würde ich jetzt mal behaupten.
0: Nein!
1: Oder auch 4:30. Polapet.
2: Ja, ah, cool.
1: Ja, wie Business. Gesagt, pop-punkig geht's halt los. Mhm.
0: Jetzt geht's auch ein bisschen ruhiger noch weiter.
2: Nista Drugu?
0: Genau, von Silente. Die haben wir schon mal gespielt. Und ich glaube, das ist jetzt, weiß nicht, den hast du ausgesucht. Ah. Weißt du noch, ob das ein neuer Song ist gerade?
1: Ja,
0: ist
1: bestimmt.
0: Ein neuer Song?
1: Brand new shit.
0: Ja. Brand new, aber es ist, glaube ich, etwas gediegener.
2: Sehr schön.
0: Also,
2: Silente heißt es.
0: Ja.
2: Also die Band. Aber die Band.

0: Das war was für schwüle Sommernächte.
1: Oh ja.
2: Allen Slavica, daus haben die Duschu.
0: Ich gab dir meine Seele.
2: Sehr sehenswert ist das Plattencover. Ja.
0: Oh ja, da wird's noch schwüler, die schwüle Sommernacht.
2: Wenn ihr die Möglichkeit habt, schaut's euch's an.
1: Allen Slavica, genau.
2: Ja, daus haben die Duschu. Auf Spotify sicher. Zu finden oder ja. Vielleicht hat jemand noch ein Original im Plattenschrank stehen.
0: Also unsere, eure Mütter waren bestimmt alle verliebt in ihn.
1: Das glaube ich auch.
0: Er hat auch einen Vater oder so.
2: Und auch sehr stylisches ja. Outfit, zeitgemäß, ja. Also wirklich sehr ansprechend. Ja. Schön.
0: Quasi so Joghurt David Hasselhoff.
1: Ja, stimmt, an David Hasselhoff erinnert mich tatsächlich.
2: Das ist einfach der Style gewesen. Also ne, aus den 80ern war der Song oder Anfang 90er, sowas in der Richtung, ja.
0: Genau. Was kommt als nächstes?
2: Als nächstes kommt Samostalni Referenti.
0: Ah, serbische Band, das kann ich sagen.
2: Der Songtitel sagt es ja auch, Živeti u Srbiji.
0: Genau, im Song, die singen jetzt übers Leben in Serbien, jetzt wird es wieder ein bisschen ska-punkig. Los geht's.

0: Ja, genau, jetzt kommt bald Ayusta. Nein, jetzt waren wir aber erst noch bei Smack. Waren das. Genau. Mit meinem Wunsch, zwar der Bandwunsch von der Diana, aber ich durfte den Song raussuchen.
1: Ja, vom neuesten Album.
0: Vom neuesten Album. Irgendwas Wine, nein. Wine and Dine, nein. Ich hab's
1: Grind.
0: Grind and irgendwas. Jetzt pass auf, Rise and Grind.
2: Rise and Grind, genau. Aber hätte jetzt erst nicht auf den Song kommen sollen?
1: Nein, das waren schon zwei Songs. Die Punk-Songs, die sind doch alle so kurz. Das hast du jetzt gar nicht mitbekommen.
0: Lieber Manuel.
1: Ja, ja, nee, das
0: waren
1: schon
0: wirklich Smack gerade, ja.
1: Ja, ja.
0: Also aus dem Album Rise and Grind und der Song Dead Bot Cry.
1: Genau.
0: Slowener, genau. Slowener. Und die kommen, glaube ich, auch aufs
2: auf Festival.
1: Auf welches Festival denn? Mensch. Das habe ich ja noch nie erwähnt, glaube ich. Das Punkrock Holiday in Tolmin vom 10. bis zum 14.8. ausverkauft. Aber bei der Band gibt es noch Tickets. Ich glaube auch bei diversen anderen Bands, die kann man anschreiben.
0: Cool.
1: Genau, die haben immer noch immer cool. So ein kleines Ticket-Kontingent und ein sehr lohnenswertes Festival.
0: Mhm.
1: Genau.
2: Im schönen Tolmin.
1: In Slowenien, an der Soča. Wunderschön.
2: Und zwei Wochen davor ist ein Metal Festival dort.
0: Stimmt.
1: Ja, der Tolminator.
2: Der Tolminator, das ist ein sehr genau. Guter Name. Aber auch coole Bands in Flames, Avenged Sevenfold und so.
0: Cool.
1: Ja, die kann man, glaube ich, beide mal mitnehmen und verbinden. Einfach dort bleiben. Ja. Tatsächlich.
0: Das ist eine schöne Idee.
1: Genau. Somit kommen wir zur nächsten Punkband, die auch auf dem Punk Rock Holiday spielen werden in diesem Jahr, und zwar die Yaya Boys.
2: Übersetzt, die Yaya sind Eier. Wieder keine mehr sagt, man braucht Yaya. Eier.
1: Ja, ja. Genau, die werden dort auch zu Gast sein und genau, viel Spaß.

0: war ein schöner Song.
1: Auch alte Bekannte dieser Sendung?
2: Echt? Die haben auf einem ganz tollen Festival mal gespielt. Habe ich, glaube ich, noch nicht erwähnt.
0: Nein.
2: Punkrock-Holiday.
1: Jetzt mal unter uns, wie viel kriegst du eigentlich von den
0: Genau. Wie viel Provision?
1: Wie viel Dinar kriegst du von denen überwiesen?
2: Nee, Alustari, die habe ich auf dem Punkrock-Holiday gesehen, die haben mir super gut gefallen. Haben wir hier auch schon ein paar Mal gehört.
1: Aber was für ein Festival?
2: Auf so einem tollen Punk-Festival im Ausland, auf dem Balkan, im August. Ausverkauft.
0: Aber über Bands noch Tickets beschaffbar.
2: Genau.
1: Und nächstes Jahr wird so sein.
2: Ja, genau. Und das war die neueste Single von Alustari, Piki Aya. Mit Hundegästen, wie man gehört hat. Mit Gebell.
0: Ja, cool. Sehr sympathisch.
1: Ja, wir sind jetzt mitten im Sommer, aber jetzt kommt ein Song, der heißt Frühling. Übersetzt.
0: Das ist der zweite Frühling dann eigentlich.
1: Der zweite Frühling, ja. Der verlängerte schöne Frühling.
0: Verlängerte, ja.
1: Edo Maika und Idem mit Proljece.
0: Richtig schöner Song. Freut euch.

0: So, da habe ich jetzt hier noch was gefunden beim Recherchieren.
1: Ja.
0: Von der einen Punkband zur anderen. Ja, Fiskal Niračun, Panika. Das ist eine serbische Punkband. Die gibt es, glaube ich, auch schon recht lang. Mehr habe ich jetzt nicht gefunden, aber die haben mir eigentlich irgendwie sofort gefallen und deswegen habe ich die einfach auch sofort in unsere Playlist schleusen müssen.
2: Ich bin auch bitten, dass du bist fiskalni račun, ak nicht kupisch.
0: Ja, auch wirklich, важно, da.
1: Da, da.
2: Das ist die Rechnung quasi.
1: Ah ja. Ah.
2: Ja, nach Punk, Pop, Pop, Punk, Punk, Pop, Pop, Punk. Geht es jetzt ein bisschen raviger zur Sache. Jetzt kommt eine Künstlerin aus der Schweiz. Oh. Auch mit Jugo-Wurzeln. Die Dame heißt Milena Patagonia. Mhm. Ich würde mal behaupten, das ist nicht ihr richtiger Name. Bin mir nicht sicher, aber ich glaube es nicht. Und
0: ach, echt nicht.
2: Und jetzt die besingt sich selber wahrscheinlich mit Diaspora Baby. Mhm. Rave on.

0: Ach ja, das war wieder was für die Seele.
1: Das stimmt.
0: Halit.
2: Legende.
0: Wie sag ich, ich sag den Nachnamen immer falsch, du sagst schon richtig.
2: Beschlitsch.
0: Beschlitsch.
2: Da ist nochmal ein Häkchen über dem S, deswegen Beschlitsch und nicht Beschlitsch. Obwohl es Beschlitsch einfacher auszusprechen geht, ne?
0: Ja.
2: Das ist der Halit Beschlitsch.
0: Legende, wie gesagt, letztes Jahr leider verstorben. Lief auch viel, wo Bosnien sich für die WM qualifiziert hat. Wer weiß, wenn ihr das hört, ist Bosnien vielleicht Weltmeister geworden.
2: Ja, stimmt.
0: Who knows? Ist alles möglich? Nee, eigentlich nicht auch.
2: Ja, wer weiß, wer weiß.
0: Genau, ja, genau, wie so gesagt. Ja, wieder Radio Rakia 9.
1: Jawohl.
2: Schon gegen Ende sind wir jetzt hier ans Ende angelangt.
0: Seid gespannt aufs 10., aufs Jubiläum.
1: Aufs Jubiläum?
0: Da hauen wir auf die Kacke dann.
1: Ach, machen wir das gut? Gut zu wissen.
2: Wir hauen jedes Mal auf die Kacke.
0: Aufs Pupu.
2: Genau. Wir geben jedes Mal alles.
0: Ah, ja, natürlich, also. Natürlich. Und tatsächlich ist diese Sendung auch ohne Einfluss von Alkohol diesmal entstanden. Auch selten passiert.
2: Obwohl sie Radio Rakia heißt.
1: Genau. Stimmt, also ein Rakia gab es auf jeden Fall.
0: Das
1: immer.
0: Ist Rakia,
1: bis auf heute.
0: Rakia Zero.
1: Ja. Sehr gut,
2: genau. Genau.
1: Supporte ich sehr.
0: Genau, aber im Sommer ist es auch, da schwitzt man dann so arg, weil man Schnaps auf der Welle hitzt.
2: Da muss man mehr CD Vita trinken. und Zog.
1: Oder Lady Nichai.
2: Ja, oh, ja.
0: Gemischt hier dann.
2: Gemischt, naja. Apropos gemischt, ich habe einen Gemischt-Song gefunden tatsächlich. Der wird vielleicht in der nächsten Sendung dann mal aufkreuzen.
0: Ah ja, gut, da sind wir gespannt. Mhm. Genau, und jetzt, wir in August.
1: Ja.
0: Im August ist noch ein schönes Festival hier bei uns in der Nähe.
1: Allerdings.
0: The Summer Breeze in Dingelspiel.
1: Mhm.
0: Ah, apropos, Dubiosa spielt auch auf Wacken des Jahr. Habe ich am Anfang vergessen zu erzählen. Und am 31.10. in Nürnberg, da könnt ihr uns da auch antreffen, wenn ihr wollt.
2: Zur Autogrammstunde.
0: Genau, wir unterschreiben alles.
2: Und am Tag vor sind sie, glaube ich, in Konstanz, kann das sein?
0: In Lindau.
2: Aber am Bodensee. Ja.
0: Genau, Hauptsache Bodensee.
2: Genau.
0: Und wie gesagt, auf dem Soundbreeze spielt jetzt die letzte Band des Tages, die haben wir auch schon mal gespielt, eine kroatische Metalband, die da heißt...
2: Mantra.
0: Genau, die spielt samstags, es gibt noch Tagestickets. Festival-Ticket ist ausverkauft, aber wer nur Mantra sehen will, lohnt sich bestimmt. Mein Bruder hat jetzt schon zwei Moxe, war immer begeistert.
2: Die spielen, haben im Frühjahr, glaube ich, in Stuttgart auch gespielt,
0: in Stuttgart
2: gell?
0: Und sind im Dezember auch wieder in Stuttgart.
2: Ach was.
0: Im Wise Man als Vorband von Subway to Sally.
1: Oh, Subway to Sally,
0: ja. Die sind
1: spannend.
0: Da irgendwie da.
2: Kommt nach Dinkelsbühl.
1: Ja, aber da ist bestimmt.
0: Schön. Und da sind wir dann auch, da unterschreiben wir auch alles.
2: Ja, sind wir auch alle drei.
1: Stimmt.
2: Ach,
1: Radio Rakia ist auch anzutreffen.
2: Also ständig on Tour sozusagen. Und musikalisch on Tour.
0: Das wird schön.
1: Allerdings.
0: Bestimmt.
1: Festival Sommer.
0: Deutsche mit Liepo, ja, Kollege.
1: Jawohl.
2: Dann.
0: Und jetzt kommt der Song Mutter auf Kroatisch. Es gibt auch eine deutsche Version mit dem In Extremo-Sänger. Das ist jetzt die rein kroatische Version. Da wird die schöne Insel Mutter besungen.
2: Sehr schön. Ist eine sehr schöne Insel, war ich schon zweimal.
0: Ich einmal.
2: Crossi, null. Also,
0: da war ich was zu tun. Ja. Hast du am Summer Breeze ab auf Mutter. Mit der Mutter.
1: Dann wünschen wir euch auf jeden Fall noch einen schönen August und hören uns.
0: Habt einen schönen
1: im
0: Sommer.
1: Herbst dann.
0: Wenn die Blätter fallen.
1: Irgendwie. Ja.
2: Da gibt es dann Herbstsongs.
1: Die Herbstsongs.
0: Aber
1: genau.
0: Ohne Herbstblues.
2: Nee, da gibt es Nachberichte, denke ich mal so. Musikalische. Ne?
1: Ja.
0: Also, na dann. Macht's gut.
2: Do Virginia. Ciao.

Ja, herzlich willkommen zur Sendung Gefühlsradio mit Ralf Drechsel hier beim Radio Störfunk. Und neue Ausgabe, und ich hoffe, es bereitet euch so viel Freude, wie es mir in der Vorbereitung schon Freude bereitet hat. Was steht euch heute bevor? Wir tanzen auf den Gefühlsebenen zwischen 1966 und 2022. Genau, fast bis in die Gegenwart kommen wir mit der Musik. Und was ihr da im Hintergrund hört, Smooth Operator, ursprünglich in den 80ern entstanden. Ja, smooth. Heute geht's wirklich smooth, aber auf und ab in die Gefühlsreihen.

Ja, Musik kann sehr viel positive Wirkung entfalten. Stressabbau zum Beispiel. Und die Produktion von Stresshormonen wird verringert. Stimmungsverbesserung, Glückshormone ausgeschüttet, Dopamin freigesetzt. Sogar Schmerzlinderung. Lieder können einen in eine andere Welt entführen, dass der Schmerz nicht mehr diese Wahrnehmung vom Schmerz herabgesetzt wird. Man kann auch die kognitive Leistung fördern und so weiter. Natürlich die soziale Bindung. Das Gefühlsradio versucht, alle möglichen Facetten aufzuzeigen. Und auch natürlich inhaltlich wird über die Gefühle berichtet.

0: die musikalische Seite der Sehnsucht von Garbage. Wunderbares Stück. Wir gehen ins Jahr 2014 zu Labras Banda. Dieser Titel wurde neu interpretiert von der ursprünglichen Fassung von 1986.
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Sehr gemütvoll von La Brass Banda aus dem kleinen Ort Übersee am Chiemsee. Ja, 1984 veröffentlichte die Gruppe U2 ein Lied als Hommage an Martin Luther King. Der Titel Pride in the Name of Love.

Ja, die Stimmung, nachdem Martin Luther King erschossen wurde, hat viel ausgelöst. Zum Beispiel dieses Lied hier ist daraus entstanden. Gern gesehener Gast hier in dem Gefühlsradio vom Radiosperrfunk ist die Gruppe Ahnenmaik Kantereit.

kleines geniales Lied von Annemai Kantereit mit seiner charakteristischen Stimme. Das war das modernste Lied eben von 2022. Und jetzt kommt das älteste Lied von heute, von dieser Sendung. Loving Spoonful aus dem Jahr 1966.

Ja, Daydream. Ich denke da an die Spinnen hier bei uns am Fenster. Unser Fenster ist offen hier zum Hof, hier im Studio 2. Und da sehe ich die Spinnweben, da träumen die Spinnen vom nächsten Fang. Wie ging es den Leuten 2007 in England?

Justin Timberlake und Nelly Furtado haben auf dieser Gefühlsebene herumprobiert, damals 2007. 1976 war das Jahr von Stevie Wonder mit seiner Doppel-LP Songs in the Key of Life.

Ja, ihr seid beim Gefühlsradio vom Radio Störfunk. Läuft immer am Freitag um 10 Uhr bis um 11 Uhr und am Donnerstagnachmittag um 14 Uhr und immer in der Mediathek zu finden unter www.störfunk.de. Auf den Mediathek-Button drücken, runterscrollen auf den Freitag, querklicken, bis die Sendung auftaucht. 2003, England, Manchester, die Gruppe The Duty Column, Requiem for Mother.

Mit Musik kann man auch Trauer verarbeiten. Ich denke mal, das ist ein richtig inspiriertes Lied. Ja, welches Lied kann man schreiben, komponieren, wenn es um Engel geht? Mike Oldfield hat es 2014 probiert.

Mike Oldfield, 2014, hat's probiert, wie man über Engel singt. Um die gleiche Zeit etwa, ein bisschen früher in Europa, Kati Melua. Da geht's aber um Moonshine.

Ja, die Stimmung unter dem Mondschein um Mitternacht tanzen, sicher großartig. Es gibt ja sehr viele Reggae-Songs, wo es um Religiosität geht. Eines der schönsten Lieder, denke ich, ist von der Gruppe Third World 1978.

Gruppe Third World aus Jamaika. 1978, so hat es damals geklungen. Ja, 1492, Kolumbus war auf dem Weg nach Indien, vermeintlich. Hat neue Länder entdeckt, hat vielleicht auch versucht, das Paradies zu entdecken. Zumindest hat die Gruppe Vangelis das so interpretiert. Conquest of Paradise. Da geht es um die Reise des Christoph Kolumbus. Und das erlebt ihr mit dem Gefühlsradio.

Begriff Vangelis versteckt sich keine Gruppe, sondern ein einzelner Grieche, der Komponist dieses Liedes, war auch unterwegs in der Gruppe Aphrodite's Child zum Beispiel, hat viele Filmmusiken komponiert. Vangelis. Wenn wir an Licht denken, dann denken wir nicht daran, dass Licht sich wahnsinnig schnell bewegt. Wir können es einfach auch nicht verfolgen, wir können es nur berechnen und besingen, so wie J.J. Cale, Traveling Light.

Ja, mit unseren Gefühlen waren wir gerade im Jahr 1976 mit J.J. Cale, Traveling Light. Und ihr seid immer noch beim Gefühlsradio. Wir nähern uns aber dem Ende unserer vielen Gefühle, die wir heute mit den Liedern gehabt haben, und gehen nach Amsterdam.

Ja, die Amsterdam Klezmer Band mit Chantal. Und was wollte ich zum Schluss sagen? Ja, was haben Pink Floyd mit den Bee Gees zu tun? Das hier.

Ja, das wird meine Wünsche auch hier. Staying Alive, oder besser gesagt auf Deutsch vielleicht so übersetzt. Bleibt lebendig und bleibt bei euren Gefühlen. Schaut sie an, was machen sie mit euch oder was machen sie mit mir. Auf jeden Fall wird sie sehr Freude gemacht, hier diesen ganzen Lieder euch vorzustellen. Wir hören uns wieder am Donnerstag um 14 Uhr oder am Freitag um 10 Uhr.

Ja, Ralf Drechsel war am Mikrofon und in der Musikauswahl. Wenn es euch gefallen hat, kleiner Gruß an Studio wird an mich weitergeleitet. Und Wünsche, vielleicht auch Anregungen, immer willkommen.

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Radio Regional mit dem Country-Treff. Ich wollte Ihnen heute eigentlich ja die Top-Country-Hits der Mid-60er Jahre präsentieren. Dabei habe ich allerdings eins nicht bedacht, dass wir nämlich Olympiade haben und unter Umständen der Sport etwas in diese Sendung reinkommt. Und das war ja auch schon der Fall. Und deswegen mache ich Ihnen jetzt einen Vorschlag. Wir akzeptieren alle den Sport und ich liefere Ihnen wieder eine schöne Sendung ab. Und die Hits verschieben wir dann etwas, weil ich nämlich für diesen Sendeteil mit den Hits 3x2 ungestörte Stunden benötige. 15 oder 12 Titel will ich Ihnen in einer Reihe vorstellen. Das ist der Grund. Die Hits hören Sie nun am 4. und am 11. und am 18. April. Und heute, ja, heute telefonieren wir wieder miteinander. Nach den Farmer Boys mit der Aufnahme Oh, How It Hurts hören Sie jetzt Charlie Pride, I'm Just Me. Dann gibt es Frankie Lane, Gunfight at OK Corral für Andreas Engelhardt in Ansbach. Und danach dann eine Aufnahme von Fallon Husky mit Fallon Husky. I could sing all night. Ich auch.

0: Tja, nun wollte ich den ganzen Abend, nee, nicht den ganzen Abend, doch ja, den ganzen Abend singen und dann hat es doch nicht geklappt. I Hear Little Rock Callin'. Das war ein ganz anderer Titel von Fallen Husky, aber schön war er auch, auch aus dieser Zeit heraus, so Anfang der 60er Jahre. Gehen wir also mal in die neue Telefonrunde, das hatte ich Ihnen vorhin schon angekündigt. Mein Telefon für alle, die es mögen, 07131 88071. Drei oder vier Anrufer hören wir uns dann wie immer gemeinsam an. Wollen wir mal sehen. Radio Regional, guten Tag.
1: Ja, hier ist der Rudi Weißmann aus Meinhard-Münchsberg. Grüß Gott, Herr Strebing.
0: Grüß Gott, Herr Weißmann.
1: Ja, ich hätte gerne mal wieder der Marty Robbins.
0: Marty Robbins, am Blick schreibe ich auf, El Paso, ja?
1: Oder der Kenny Rogers, Sunshine.
0: Kenny Rogers, Sunshine. Nun habe ich die große Auswahl.
1: Ja.
0: Ja? Okay, weiß man. Meinhard Mönchsberg. Mönchsberg. Jawohl. Dann kann ich es genau sagen beim nächsten Mal, ja? Mhm. Okay. Dankeschön, Herr Weißmann. Tschüss. Das war auch jemand. Gewesen. Radio Regional, guten Tag.
2: Rosita Gebhardt, hallo.
0: Grüß Gott, Frau Gebhardt.
2: Herr Strebing, möchte mir wünschen, The Good Old Nights mit dem Waylon Jennings und Willie Nelson.
0: Good Old Night? Ja, ist das der Titel?
2: Ja, The Good Old Nights.
0: Waylon Jennings und Willie Nelson. Jetzt muss ich suchen. Good Old Night?
2: Also, Sie haben schon mal gespielt.
0: Jetzt muss ich alles Alte durchsuchen.
2: Ja, ja.
0: Good Old Night, das ist der Titel, meinen Sie, ja?
2: Ja, doch.
0: Na gut, ich werde mich mal auf den Weg begeben, ja?
2: Ja.
0: Okay.
2: Dankeschön.
0: Danke, auch schön.
2: Ja.
0: Wiederhören. Warte, Original.
3: Pieper Hans Werner, grüß
0: Gott, Herr Pieper.
3: Ich hätte auch einen Wunsch von Ned Miller.
0: Ned?
3: From a Jack to a King.
0: From a Jack to a King?
3: Ja, genau, richtig.
0: Das habe ich lange nicht mehr gespielt. From a Jack to a King.
3: Ja.
0: Na, klasse.
3: Freue mich drauf.
0: Ja? Okay, tue ich, gell?
3: Jo.
0: So, noch ein Anrufer dann. Radio Regional, guten Tag.
4: Ja, guten Tag, Herr Schakopfurt aus Meinhard.
0: Herr Furt, guten Tag.
4: Guten Tag, ich hätte gern von Kathy Mattia, Battle of Love.
0: Kathy Mattia, Augenblick, Mattia, Battle of Love. Singst du das nicht mit irgendjemand zusammen, ne?
4: Das weiß ich nicht, das ist schon eine Zeit lang her, als ich das mal in den Billboard-Charts gehört habe.
0: Ja?
4: Ja, das steht aber immer noch auf meinem Wunschzettel hier drauf.
0: Also, dann werden wir den Fall auch abhaken.
4: Okay, super.
0: Machen wir, ja?
4: Vielen Dank.
0: Okay,
4: auch.
0: Danke auch. Tschüss. Nee. 07131 88071 ist meine Telefonnummer hier im Studio und es gibt ja nun Leute, die registrieren ganz genau, wer da immer anruft. Aber ich kann Sie trösten, es werden immer mehr und ich würde Ihnen empfehlen, es auch einmal zu versuchen, denn Sie haben ja nur selten oder sogar nur ganz, ganz selten. Kaum haben Sie eine ähnliche Möglichkeit. Und wenn Sie den Titel nicht wissen, den Titel eines Liedes oder den Sänger, dann helfe ich Ihnen vielleicht auf die Sprünge. Oder ich muss mir dann auf die Sprünge helfen lassen. Von Hank Snow habe ich jetzt Musik anzubieten für Udo in Stetten. I Don't Hurt Anymore vom Jahr 54 und Karl-Martin Dörr in Eppingen freut sich auf Johnny Cash und White Girl. Auch vom, nee, nicht auch, sondern aus dem Jahr 1964. Und dann hat sich Thomas Wiczorek in Fellbach den Randy Travis gewünscht. Forever and Ever, Amen. Das ist immer ein guter Vorschlag für diese Sendung. Und schließlich gibt es die Battle of New Orleans mit Johnny Horton. Bernd Metzger in Mannheim hat sie sich gewünscht.

Radio Regional mit einer Verkehrsübersicht um 22 Uhr und genau jetzt 35 Minuten in Baden-Württemberg. Gebietsweise Behinderungen durch Nebel. Die Sichtweiten betragen örtlich um 50 Meter. Bitte fahren Sie vorsichtig.

Natürlich bleibt es nicht aus, dass gewisse Aufnahmen ständig im Programm stehen, aber das hat ja auch seine Berechtigung. Die Battle of New Orleans gehört auf jeden Fall dazu für Bernd Metzger in Mannheim heute Abend. Und nun präsentiere ich Ihnen einen Block Neuheiten. Anymore mit Travis Tritt für Gisela Burkhardt in Heilbronn. Dann für Monika Braunsdorfer in Acklasserhausen eine Aaron Jackson Aufnahme. Dallas. Die Serie gibt's nicht mehr, aber Aaron Jackson singt über Dallas. Ja, und dann habe ich ein Instrumental für Sie vorbereitet. Gathering Flowers for the Master's Bouquet. Ist das ein Instrumental? Weiß ich gar nicht. Die Stanley Brothers sind es auf jeden Fall mit einer Aufnahme, einer Bluegrass-Aufnahme vom Jahr 1949.

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Sie hören sie hier bei uns auf Radio Regional. Das waren eben die Stanley Brothers Gathering Flowers for the Master's Bouquet. Eine uralte Aufnahme vom Jahr 1949. Und Sie hören jetzt, ja, wen hören Sie? Bobby Bear, Tequila Sheila für Erland Pressel in Marbach und für Ignaz Breinesberger in Geildorf. Und dann anschließend singt Buck Owens, Act Naturally. Kurt Ursbeck in Tiefenbronn hat sich diesen Titel gewünscht.

Tomty Hall, etwas, noch etwas, ein Lied von ihm. Das war die erste Stunde Country Treff. Sie wissen, es geht ja gleich weiter nach den Nachrichten am Mikrofon. Hauke Strömming.

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Peachy Shepherd Walk of Life im Cantotreff um 23.09 Uhr. Wenn Sie heute Abend die lange angekündigten Canto-Hits der Mid-60er vermissen, dann möchte ich Ihnen diesen Hinweis geben. Ich habe sie verschoben, weil ich nicht weiß im Augenblick, ob und wie die Olympiade ihre Fühler in unseren Cantotreff noch stecken wird in der nächsten Woche und in der übernächsten Woche. Und da die drei Sendungen konzentriert in drei Folgen zusammenhängen sollten, sind dies jetzt die neuen Termine. Am 4., am 11. und am 18. April. 4. April, 11. April und 18. April. Dafür gibt's anderes Schönes heute Abend teils gewünscht, wie der nächste Titel, Mr. Bojangles, gewünscht von Sieglinde Günther in Obergruppenbach vom Jahr 1971, diese Aufnahme mit der Nitty Gritty Dirt Band, und teils auch herausgesucht von mir, One of Those Days mit Dolly Parton.

0: Die Hilfe ist aus Schwäbisch Hall, Walking Shoes für Brigitte Pieper in Heilbronn, für Herrn Koppendorfer in Döttingen und für Gabriele Terkowski in Künzelsau, die Hillbillies also. Isabella Ströbel in Herbolzheim hatte mich vor einigen Wochen nach einer Aufnahme von Johnny Cash gefragt, die da heißt Bigfoot. Jetzt habe ich sie wieder, die Aufnahme. Wiederentdeckt auf der LP Bitter Tears. Und weiterblättern für Roswitha Gebhardt in Ellhofen gibt es einen Titel von Lefty Frizzell, Always Late, vom Juli 1951. Und Werner Tschinscholl in Ludwigsburg hat sich ebenfalls einen uralten Titel gewünscht, Swars Along the Yukon mit Hank Thompson. Ja, und dann habe ich als vierten im Bunde Vern Gosse mit einer neueren Aufnahme, I Knew My Day Would Come.
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In dem Überangebot guter, mittlerer und sonstiger CDs vergisst man manch Schönes zu oft, zu schnell und zu häufig. Während Gustin sang, I knew my day would come. Das war ein Lied aus seiner letzten CD, Out of My Heart. Noch hat er einen Plattenvertrag, aber diese CD ist auch schon einige Monate alt. Radio Regionalverkehrsservice in Baden-Württemberg, gebietsweise Behinderungen durch Nebel. Die Sichtweiten betragen örtlich um 50 Meter, bitte fahren Sie vorsichtig. Zurück zum Country-Treff, The Cowboy and the Lady. Bobby Goldsboro sang dieses Lied, Tommy Cash tat es, Bobby Goldsboro hat es geschrieben und von John Denver liegt es jetzt auf dem Plattenteller für Jochen Hepp in Rothenburg. Und dann habe ich einen dieser umwerfenden Songs von Roger Miller mitgebracht, Chuck-a-Luck für Niki Glasbrenner in Stuttgart. Dann hören Sie das Hee-Haw Gospel Quartet mit When the Roll is Called Up Yonder. Und dann habe ich noch eine Aufnahme von Vern Gustin hier parat liegen. Letters have no arms.

Lana Knoxhot war ja mal Mitte der 70er Jahre die Country-Sensation schlechthin in England und die Engländer haben es fertiggebracht, die Karriere des Amerikaners in Amerika zu reaktivieren. Das war schon ein recht seltener Vorgang. Aber die Amerikaner selber kümmerten sich recht wenig um diesen Mann, der stark tremulierend die alten Zeiten zurücksang. Der Titel Let Us Have No Arms entstand gegen Ende seiner Karriere, so lange sie noch registrierbar war. Vernon Oxford sang Let Us Have No Arms. 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Das ist jetzt 23 Uhr und 44 Minuten. Ich präsentiere Ihnen jetzt noch einen letzten Block mit folgenden Nummern. Jim Bridger, das ist ein Titel von Johnny Horton, gesungen von Johnny Horton. Robert Falkenberg in Großbott war, hat ihn sich gewünscht. Und dann hat sich Elvira Lattus in Leeren Steinsfeld eine Aufnahme von Jim Reeves gewünscht. Just Walking in the Rain haben wir auch lange hier nicht gehört oder überhaupt noch gar nicht gehört. Für Rudi Schibilski in Ostelsheim spiele ich den Plantation Boogie vom 7.4.55 mit Red Foley und dann gibt es noch eine Red Pierce Aufnahme in the Jailhouse Now für Walter Fürstenhöfer in Dischbeck.

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2: So, jetzt habe ich noch etwas Zeit. Es ist jetzt 23 Uhr und 54 Minuten. Lassen Sie mich mal sehen. Ich habe hier eine neue CD bekommen. CD 10, Red Steagall singt The Fiddleman. Das ist aus einer neuen Serie und das ist eine Aufnahme aus dem Jahr 1970, beziehungsweise aus den 70er Jahren. Wieder so eine Klassiker-Aufnahme. Red Steagall, The Fiddleman.

Das war natürlich nicht der Fiddleman, das war der Kansas City Star mit Roger Miller für Kuhn und Heschen in Stuttgart, aber jetzt kommt der Fiddleman.

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schön, dass ihr wieder zum Eselsohr auf Radio Störfunk eingeschaltet habt. Was erwartet euch heute in dieser Sendung? Das Buch, das ich euch heute empfehlen möchte, heißt Umlaufbahnen von Samantha Harvey.

Willkommen beim Eselsohr auf Radio Störfunk und das war von der neuen Scheibe von Peter Frampton und der Titel heißt All the End of the Day. Nein, At the End of the Day, sorry about that. Ja, ich spreche heute über das Buch, was ich gerade fertig gelesen habe letzte Woche, Umlaufbahnen von Samantha Harvey. Aber vorher noch schnell, den Radio Störfunk hört ihr in und um Schwäbisch Hall auf 97,5 und in und um Kreizheim auf 104,8 sowie überall, wo das Internet funktioniert, im Livestream auf www.störfunk.de. Ja, und dieser Roman, der spielt in einer Raumstation, die in etwa 400 Kilometern Höhe 16 Mal am Tag die Erde umrundet. Und das Buch bekam ich von Rainer zum Geburtstag geschenkt. Ein Gruß geht raus an dich, Rainer, verbunden mit einem Dankeschön. Und nun hatte dieses Buch auch den Weg ins Eselsohr gefunden. Der Name der Raumstation wird nicht genannt, scheint aber den Beschreibungen nach zu urteilen, der ISS nachempfunden zu sein. Denn auf engstem Raum leben und arbeiten 4 Astronauten und 2 Kosmonauten aus verschiedenen Ländern miteinander. 4 Männer und 2 Frauen gehören zur Besatzung. Der Alltag der Crew ist bestimmt durch Experimente, Systemwartungen, physische Trainings, Mahlzeiten und Schlaf und richtig durchgetaktet. Ihr eigenes Leben ist losgelöst von uns bekannten Maßstäben wie Zeit und auch Schwerkraft. Und was ich interessant fand, die trainieren, die müssen jeden Tag 2 Stunden ihre Muskeln trainieren, weil sonst würden sie nach Beendigung ihres Aufenthalts einfach zusammenklappen wie ein Kartenhaus. Zu jedem Crewmitglied gibt es etwas zu sagen und trotzdem macht sie die subtile Macht ihres Raumschiffes alle gleich und gibt ihnen das Gefühl, miteinander zu verschmelzen. Und sie bilden eine Einheit. Da ist Nell, die Astronautin kommt aus Großbritannien. Ihr Mann lebt als Schafhirte in Irland. Sie hat ein großes Lungenvolumen durch ihre Tauchererfahrung und so ist sie die Lunge dieses Kosmos. Chi, eine japanische Astronautin, die das Pech hat, dass während der Mission ihre Mutter stirbt und sie wird als sehr methodisch und gerecht beschrieben, aber nicht einfach zu greifen. Anton, der russische Kosmonaut, vermisst seine Familie unendlich und wird als sentimental bezeichnet. Er ist damit das Herz des Raumschiffes. Roman, ebenfalls ein russischer Kosmonaut, steht häufig in Funkkontakt mit der Erde. Und aktuell ist er der Kapitän und überhaupt kann er alles reparieren. Pietro kommt aus Italien und der kümmert sich oder überlegt sich die ganze Zeit über das Schicksal eines Fischers auf den Philippinen, den er eben kennt, während ein Taifun dort wütet. Er ist somit der Verstand des Raumschiffs. Und zum Letzt noch ein amerikanischer Astronaut, der Sean heißt und der auch in dem Buch ein Interview über die Zukunft der Menschheit gibt. Er wird als die Seele bezeichnet, denn er versucht auch alle anderen davon zu überzeugen, dass alle Seelen haben. Ja, das Interessante an dem Roman ist, dass er nur einen einzigen Tag an Bord wiedergibt. Gegliedert ist er in 16 Kapitel, denen jedes eine vollständige Umrundung der Erde widerspiegelt. Während die Astronauten aus den Fenstern der Station auf die Erde blicken, auf Wetterinformationen, leuchtende Städte, dunkle Meere, Stürme und Krisenregionen, reflektieren sie ihr eigenes Leben und sinnieren so über zentrale Fragen, die uns alle beschäftigen, wie der Tod, Verlust, Umweltzerstörung, Krieg und Frieden sowie Freundschaft. Der Roman thematisiert den inneren Monolog der Protagonisten mit diesen Themen. Und durch die Lektüre dieses Buches klärten sich für mich alltägliche Fragen über das Leben in einer Raumstation. Wie wird zum Beispiel gegessen? Was macht die Schwerelosigkeit mit den Astronauten? Und was tun sie für ihre körperliche Fitness? Wie finden sie in den Schlaf und geht man sich nicht irgendwann auch tierisch auf den Geist, wenn man so lange auf engstem Raum zusammenlebt und arbeitet? Gibt es Möglichkeiten des persönlichen Rückzugs in so einer Geschichte? Ja, und bevor ich euch weiter was erzähle, gibt's was von Thorsten Goodson.

Ja, schön, dass ihr beim Eselsohr dabei seid, auf Radio Störfunk. Und ich möchte euch etwas aus dem Buch Umlaufbahn von Samantha Harvey erzählen, weil diese Stelle im Buch hat mich wie viele andere besonders berührt. Und ich habe ja vorhin schon gesagt, der russische Kosmonaut Roman hat ja viel Kontakt, Funkkontakt. Und an dieser Stelle im Buch hat er Kontakt zu einem Erdling. Hört sich auch schön an. Und es ist Therese, die in Vancouver, Kanada lebt. Und gleich zu Beginn fragt Therese nach den Englischkenntnissen von Roman. Der aber beruhigt sie natürlich und sagt, niemand würde gut Russisch auf so einer Station sprechen. Und die Unterhaltung ist nur kurz, aber sehr schön. Und Roman erzählt ihr dann, dass er schon mal in Vancouver war. Und natürlich war Therese noch nie im Weltraum. Und da möchte sie auch gar nicht hin. Und dann weist Roman darauf hin, dass sie maximal 6 bis 7 Minuten in Kontakt bleiben können, bevor die Raumstation weitergezogen ist. Und Roman fragt sie, ob sie eine Frage habe. Und Therese sagt ja. Sie fragt ihn, ob er manchmal verzagen würde. Und leider kennt der Kosmonaut das Wort nicht und muss sich die Frage erläutern lassen. Und Therese sagt, dass es bedeutet, dass er sich nach der Sinnhaftigkeit seiner Mission fragt, zum Beispiel beim Zähneputzen, bevor er schlafen geht. Therese hat wohl Bilder von den Schlafstätten auf der Station gesehen, die wie kleine Telefonzellen aussehen, in denen Schlafsäcke hängen. Und sie empfand das als wenig einladend. Daher kommt ihre Frage. Zunächst empfindet Roman diese Bemerkung absurd. Doch dann berichtet er, dass die Astronauten frei hängen und im Raum umhersegeln. Das empfinden sie als sehr beruhigend. Und beim ersten Anblick erzählt er ihr, war er verzagt, als er die Vorstellung hatte, das soll jetzt mein Bett für die nächsten Monate sein. Mangels der Schwerkraft wiegt sich der Schlafsack wie ein Segel im Wind. Und das wirkt anscheinend beruhigend, auch wenn man sich manchmal erschöpft und eingeschlossen fühlt. Heimweh ist ebenfalls ein bekanntes Gefühl. Aber insgesamt, so sagt er, herrscht der Lebensmut im Orbit vor. Und nachdem ich das gelesen hatte, habe ich versucht herauszufinden, ob es überhaupt möglich ist, in Kontakt mit der Besatzung der ISS zu treten. Und habe dann herausgefunden, dass es theoretisch schon möglich ist, aber so spontan anrufen ist nicht so wirklich möglich. Und wenn, dann nur für einen kurzen Moment. Und in der Lage sind sowieso nur Funkamateure. Und es gibt wohl viele, die es sehr lange und oft versuchen, ohne Erfolg. Denn natürlich sitzen die Astronauten nicht vorm Funkgerät und warten darauf, dass jemand von der Erde sie anruft. Aber ich fand das einfach wunderschön, dieses Teil. Und jetzt kommt noch ein weiterer Titel. Und zwar heißt der

Ja, den Titel habe ich gestern in der Kunstpause auf Radio Störfunk gehört und den fand ich so cool. Und die Interpreten sind Michael Reis, Marc Demuth und Paul Wildken. Und der Titel hieß Where the Heart Beats und ich fand, den Herzschlag konnte man hören. Ihr seid richtig beim Eselsohr, schön, dass ihr zuhört. Und ich spreche heute über das Buch von Samantha Harvey, Umlaufbahnen. Und leider hat sich der DTV-Verlag, der Deutsche Taschenbuchverlag, auf meine Anfrage nach einer kurzen Leseprobe wieder mal nicht zurückgemeldet. Die haben das nicht nötig. Aber deshalb erzähle ich euch noch ein bisschen was aus dem Buch, was mich beeindruckt hat. Und der einzige Grund für mich, einmal auf so einer Raumstation sein zu wollen, ist der Anblick der Erde als Kugel von oben aus dem Weltraum. Dieses Bild wird sehr ausführlich und fast zärtlich beschrieben. Man liest, dass anfänglich die nächtlichen Ausblicke die Crewmitglieder anzieht. Die Erde bei Nacht. Sie wird als etwas Entschlossenes, Forsches und Klares an sich beschrieben. Und fast jeder Kilometer an Europas Küsten ist bewohnt und der Umriss des gesamten Kontinents ist mit feiner Präzision nachgezogen und von oben sichtbar und erkennbar. Bei Nacht zeigen sie sich gegenseitig, wo sie zu Hause sind. Nach einer Woche weiten sich die Sinne von den sechs. Sie lernen die Erde auch bei Tag zu lieben. Die menschenlose Klarheit von Land und Meer. Die Art, wie Mutter Erde zu atmen scheint, fast wie ein selbstständiges Lebewesen. In Vorbereitung auf ihren Aufenthalt wurde ihnen angekündigt, dass dieser Anblick dieser nahtlosen Welt, die nur die Grenzen zwischen Land und Wasser kennt, etwas mit ihnen machen wird. Diese Dissonanz, von oben sieht man keine Nationen, nur einen unteilbaren Erdball, der keine Möglichkeit der Trennung kennt, geschweige denn Krieg. Daraus ergeben sich widersprüchliche Gefühle für die Astronauten und Kosmonauten. Von Erregung, Anspannung, Begeisterung, Traurigkeit, Zärtlichkeit, Wut, Hoffnung und Verzweiflung. Besonders bemerken möchte ich, dass durch diesen Anblick das Bedürfnis entstehen soll, diese riesige und zugleich winzige Erde zu schützen. Eigentlich sogar zu beschützen. Somit kommen wir zu der allumfassenden Frage, warum wir, die Menschheit, nicht aufhören kann, diesen Planeten, von dem unser aller Leben abhängt, zu tyrannisieren und zu zerstören. Die Erkenntnis ist, dass der Planet von der unglaublichen Kraft des menschlichen Verlangens geformt wurde, die alles verändert hat. Die Pole, die Wasserspeicher, die Gletscher, die Flüsse, die Meere, die Berge, die Küstenlinien und sogar die Wälder. Die Erde geprägt und gestaltet durch das Verlangen und die Wünsche der Menschheit. Und ich habe hinterher so gedacht, eigentlich sollte dieses Buch zur Pflichtlektüre für alle Erdenbewohner werden, damit wir endlich anfangen, die alte Dame, Mutter Erde, zu schützen, um sie auch für nachfolgende Generationen lebenswert zu erhalten. Und jetzt kommt der Titel von Paula Crox, und zwar Trouble Coming.

Ja, das war Alter Bridge. Ein Gruß geht raus an Margarete, ihr Lieblingslied. Und ich finde, der Titel passt ja auch. Watch Over You. Ich habe heute schon über das Buch Umlaufbahn von Samantha Harvey gesprochen. Und jetzt gibt's noch ein bisschen was über die Autorin. Und Samantha Harvey ist 1975 geboren und wuchs bei ihren Eltern in Kent auf, also in England, und studierte Philosophie an der University of York und an der University of Sheffield. Und dann arbeitete sie ab den 2000er Jahren im Herschel Museum für Astronomie in Bath, das ist auch in England. Und an der Bath Spa University schloss sie 2005 den Kurs für kreatives Schreiben ab und hat einen Doktor of Philosophy darin und unterrichtet auch in diesem Kurs, also in diesem Fach. Sie gewann mehrere Literaturwettbewerbe und mit ihrem ersten Buch The Wilderness, Tage der Verwilderung, stand sie 2009 auf der Longlist des Booker Prize, den sie dann 2024, also vor 2 Jahren, mit dem Roman Orbital, zu Deutsch Umlaufbahn, gewann. Und das Juryurteil lautete, der Roman sei hoffnungsvoll, aktuell und zeitlos. Und die deutsche Kritik lobte den Roman ebenfalls. Und 2025 erhielt das Buch die Auszeichnung Wissensbuch des Jahres. Und Samantha Harveys Werke werden häufig der Climate Fiction zugerechnet. Und dann habe ich gedacht, was ist das denn? Und habe rausgegoogelt, vom Weltuntergang zum Bestseller. Und grundsätzlich ist ja dieses Genre, sei das ein Problem, denn wie erzählt man vom Weltuntergang, ohne den Leser zu deprimieren? Und dann habe ich aber dazu auch eine Anmerkung gefunden, die ich viel besser finde. Nämlich, dass Bücher schon immer die Magie und Kraft hatten, ihre Leser und damit die Welt zu verändern. Und das fand ich gut. Ja, sie schreibt regelmäßig für Tageszeitungen und für diverse Online-Plattformen und lebt in Bath im Südwesten von England. Und was ich interessant fand, dass sie bewusst ein Leben führt mit wenig Technik. Also sie hat kein Mobiltelefon und auch keine Social-Media-Auftritte. Und sie ist nicht nur Schriftstellerin, sondern auch Bildhauerin. Und ihr Werk Orbital ist der erste im Weltraum spielende Roman, der eben diesen begehrten Booker-Preis bekommen hat. Und das zweitkürzeste Werk, das diesen Preis erhielt. Und zum Verständnis nochmal, der Booker-Preis ist einer der renommiertesten Literaturpreise der englischsprachigen Welt und ist mit 50.000 Pfund Sterling ausgestattet, was knapp 60.000 D-Mark sind. Ja, und jetzt kommt natürlich ein Lied, was nicht fehlen soll. Ihr werdet es erkennen.

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Das ist so schön. Das ist La Brasbanda featuring Rocco Schamoni. Der Mond. Und natürlich das andere habt ihr erkannt. Das war Space Oddity von David Bowie. Ja, zurück beim Eselsohr. Und es gibt schon meine Bewertung zu dem Buch, das den Namen hat Umlaufbahnen von Samantha Harvey. Und wie schon erwähnt, habe ich das von Rainer geschenkt bekommen zum Geburtstag. Und die Thematik fand ich sofort super. Und habe das sofort angefangen zu lesen und war gefesselt. Und die Beschreibung dieses Tages auf der Raumstation klang für mich so plausibel. Und die Erzählung hat endlich Fragen beantwortet, die ich schon immer gerne beantwortet haben wollte. Wie zum Beispiel, haben Astronauten Platz für persönliche Dinge? Können sie jeden Tag frische Strümpfe und Unterwäsche anziehen? Was passiert eigentlich mit dem Abfall? Den können sie ja nicht einfach aus dem Fenster schmeißen. Und wenn ihr das erfahren möchtet, lest unbedingt dieses Buch. Und obwohl es keine richtige Handlung oder einen Spannungsbogen gibt, konnte ich nicht aufhören zu lesen. Ich musste dranbleiben und hatte selber das Gefühl, auf dieser Raumstation zu sitzen. Und so bekam ich den Einblick in die Gedanken dieser Astronauten und las über ihre Gefühle und Überlegungen dieser Crewmitglieder. Und diese Gemeinschaft aus diesen verschiedenen Ländern stammenden Menschen steht eindeutig im Vordergrund. Für sie ist die Raumstation ihr Zuhause und gleichzeitig haben sie Heimweh nach ihren Familien und der Normalität ihres Lebens auf Erden. Der einzige Grund für mich, dort oben sein zu wollen, wie ich schon gesagt habe, wäre der Blick auf Mutter Erde aus dem Orbit. Ich glaube, dieser Anblick rührt die Menschen an und lässt eine Gänsehaut entstehen. Die Frage nach dem Sinn der menschlichen Existenz kommt von allein, wenn einem bewusst wird, wie winzig und unbedeutend die Menschheit im Verhältnis zum Weltall ist. Also von mir aus eine klare Leseempfehlung für die von uns, die das Gefühl haben möchten, selbst einmal um die Erde gekreist zu sein. Besonders erwähnenswert ist die Sprache, die sicherlich auch durch die feinfühlige und wunderschöne Übersetzung von Julia Wolf so entstanden ist. Beeindruckt hat mich die sorgfältige Recherche der Autorin, die dem Werk zugrunde liegt. Es ist kaum zu glauben, dass sie nicht selbst auf der Raumstation war. Aber in der Danksagung am Ende des Buches löst sich das Rätsel. Ihre Quelle waren Informationen von der NASA sowie der ESA. Seitdem ich das Buch gelesen habe, gucke ich öfter in den Abendhimmel auf der Suche nach der ISS, die man bei klarem Himmel manchmal vorbeifliegen sehen kann. Eine Freundin verfolgt diese Position im Livestream. Über Flugradar ist das wohl problemlos möglich. Zum Abschluss noch einige Kommentare, die ich zitieren möchte in Bezug auf dieses Buch. Tobias Rüther von der FAZ sagt: Die schwebende Prosa dieses Romans erzeugt ein Gefühl von Zugehörigkeit, wo eigentlich kein Zusammenhalt ist. In der Neuen Züricher Zeitung schrieb Rainer Moritz: Ein staunenswerter, brillanter und mutiger Roman, der mit Leichtigkeit davon Zeugnis ablegt, was die Uraufgabe von Literatur ist, sich fremde Sphären anzueignen und an diesem Akt der Imagination teilhaben zu lassen. Und zum Schluss auf der besten Liste des Schweizer Rundfunks stand: Ein poetischer Appell zur Rettung unseres Planeten, ganz ohne Kitsch und Zeigefinger, der hoffentlich nicht ungehört bleiben wird. Meine Anmerkung zum Schluss war diese. Ja, ach Gott, die Zeit rast. Aber ich melde mich gleich nochmal. Und bevor ich euch noch das übliche Zitat bringe, kommt noch was von Buckingham. Nix.

dass ihr zugehört habt. Aber wie üblich habe ich ja vorher noch zum Schluss ein Zitat. Und dieses Mal ist das von Johann Wolfgang von Goethe. Fand ich interessant, dass der auch schon sich zum Lesen geäußert hat. Ist ganz kurz in der Hitze der Nacht. Wer Bücher liest, schaut in die Welt und nicht nur bis zum Zaune. Zaune, daran merkt man, dass es schon ein älteres Zitat ist. Ja, das war das Eselsohr mit Umlaufbahnen von Samantha Harvey. Ihr könnt mich eine Woche in der Mediathek nachhören unter www.störfunk.de runtergehen, auf die Mediathek gehen, runter bis zum Donnerstag scrollen und dann in der Horizontalen den Esel finden. Oder aber am Montag um 13 Uhr wird die Sendung im laufenden Programm wiederholt. Ja, am Mikrofon für euch war Heike Kubicki. Ich hoffe, es hat euch gefallen. Lest und macht's gut. Bis nächste Woche. Und zum Abschied gibt's jetzt noch ein bisschen was zum Chillen.

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Summer Breeze. Ihr seid bei Lost Songs auf Radio Störfunk und heute mit Sascha hier am Mischpult, am Computer, der heute mal wieder alles alleine macht, weil mein rechter Platz ist leer, gegenüber ist auch leer. Choxe hat heute leider keine Zeit und mein geballtes Metal-Wissen in Form von Flo Günther, der muss sich heute auch auskurieren, ist leider auch nicht da. Aber das Motto der Sendung Summer Breeze habt ihr gerade schon mit dem Einstiegssong von Type O Negative gehört, weil wir nächste Woche auf dem Summer Breeze Festival in Dinkelsbühl sind. Da geht gleich mal ein großer Dank an die ganze Summer Breeze Organisation, im Speziellen an den Fabs raus, der uns das ermöglicht, dass wir da teilnehmen dürfen und hoffentlich euch das ein oder andere Interview von der einen oder anderen Band mitbringen. Ich spiele heute nur Songs von Bands, die nächste Woche alle live am Start sind, die ich auf meiner Liste habe, die ich unbedingt sehen will. Angefangen haben wir allerdings mit Type O Negative. Diese Band ist Titelgeber für das Festival. Summer Breeze, nach diesem Song wurde dieses Festival benannt, das ursprünglich mal in Abtsgmünd stattgefunden hat. Abtsgmünd, der Festplatz war dann relativ schnell zu klein und seither sind sie in Dinkelsbühl bzw. Sinnbronn, neben Dinkelsbühl, da neben dem Flugfeld, Flugplatz. Inzwischen verkaufen die 55.000 Tickets. Also das wird eine Riesenaktion. Die Organisation, die Macher vom Summer Breeze, wollten Type O Negative immer einladen und die mal am Start haben. Hat leider nie geklappt, wird auch nie mehr klappen, weil die Band mit dem Tod vom Sänger und Basser der Band, der ist 2010 gestorben, seitdem gibt's diese Band leider auch nicht mehr. So viel zum Summer Breeze. Ihr könnt mir Mails ins Studio schreiben an studio@störfunk.de oder den Mailbutton auf www.störfunk.de klicken und schreibt mir doch, ob ihr nächste Woche auch am Start seid, ob ihr schon mal beim Summer Breeze wart, wie ihr das findet. Ich mache jetzt auf jeden Fall gleich mal weiter mit Musik und zwar zwei schwedische Bands. Wir starten mit Arch Enemy. Arch Enemy hat jetzt diese Saison oder seit Ende letzten Jahres eine neue Sängerin und zwar die Lauren Hart, die Alyssa White Clues ersetzt, die wiederum die ursprüngliche Sängerin, die Angela Gosso, eine deutsche Sängerin, die bei Arch Enemy lang gegrollt hat, ersetzt hat. Da sind wir mal gespannt, wie die Lauren Hart sich da einfindet. Es gibt auf jeden Fall, haben die dann gleich eine neue Single rausgebracht, To the Last Breath, den spiele ich euch und direkt hinterher auch eine schwedische Band In Flames mit dem Song Into the Dark. Viel Spaß mit der Musik.

Wow, da geht's richtig ab. Also die schwedische Bands können was und ich sehe in meiner Playlist auch, Schweden überwiegt doch deutlich. Also ich finde es unglaublich, die Lauren Hart, finde ich, passt sehr gut zu Arch Enemy und es ist immer wieder Hammer, was aus so einer Frau, was da für Töne rauskommen. Also dieses Gegraule live, brutal. Ich muss zugeben, beim Autofahren oder daheim, im Garten kann ich mir das nicht dauerhaft reinziehen. Da ist mir das auch zu hart. Aber live kommt das so geil rüber. Arch Enemy und In Flames. Wo ordnen wir das ein? Melodic Death Metal, würde ich jetzt sagen. Hammer. Richtig gut, richtig gut. Wir machen weiter und gehen jetzt mal mehr in die Hardrock-Ecke. Auch die ist vertreten beim Summer Breeze. Und zwar, ja, da wird es nicht ganz so hart. Da wird es jetzt ein bisschen, ich würde sagen, melodischer für meine Ohren auf jeden Fall. Und da fangen wir doch gleich mal an mit Airborne, die australische Hardrock-Band, die sich schon sehr nach, oder ich sag mal, in die AC/DC-Richtung einordnen lassen. Ebenfalls aus Australien. Die schöne Geschichte da dahinter. Wir hören direkt danach wieder mal was von Massive Wagons aus England, die wir ja letzten Dezember in Stuttgart interviewen durften. Die treten auch beim Summer Breeze auf. Und zwar Airborne startet am nächste Woche Mittwoch und Massive Wagons am Donnerstag. Und der Bass, der Sänger von Massive Wagons, hat uns im Interview erzählt, dass der Grund, warum er und seine Band Musik machen, ist tatsächlich die Band Airborne. Die Jungs von Massive Wagons, beziehungsweise er und der Gitarrist, die waren so als 14-, 15-jährige Buben in England bei einem Airborne-Konzert und waren so begeistert, dass sie gesagt haben, das wollen wir auch machen. Und dann haben sie die Band Massive Wagons gegründet. Auch eine absolut geile Bühnenband, da kommt Stimmung rüber. Ab der ersten Sekunde, der Bass Barry, der hat das Publikum sofort im Griff. Wir spielen hier die Studio-Version von Fun While It Lasted vom aktuellen Album und davor Ready to Rock von Airborne. Es geht direkt weiter mit der Musik.

Eieiei, Massive Wagons, das ist doch was auch für die Ohren, die nicht den brutalen Death Metal oder Grindcore und was es da sonst noch alles gibt, gewohnt sind. Also sehr angenehme Musik zum Anhören, zum Ohren auch ein bisschen entspannen bei so einem viertägigen Wahnsinnsfestival wie dem Summer Breeze. Ihr seid immer noch bei Lost Songs auf Radio Störfunk. Ihr hört uns weltweit über den Livestream, den ihr anklicken könnt auf www.störfunk.de oder ihr hört uns traditionell über UKW auf 97,5 in Schwäbisch Hall oder der 104,8 in Crailsheim. Und falls ihr jetzt erst reinschaltet oder gerade reingeschaltet habt, das ist heute ein Special zur Vorbereitung auf das nächste Woche stattfindende Metal Festival Summer Breeze in Dinkelsbühl. Lauter Bands, Musik von Bands, die ich auf meiner Liste habe, die ich nächste Woche auf jeden Fall live sehen will. Und falls ihr die erste halbe Stunde nachhören wollt, könnt ihr das gerne in der Mediathek machen. Auch die findet ihr auf www.störfunk.de und da sucht ihr dann den Donnerstag, 18 Uhr, Lost Songs, klickt es an und könnt es eine Woche lang nachhören. So, wir sind vom Melodic Death Metal über Hard Rock gegangen und kommen jetzt zum Power Metal. Was habe ich mir da rausgesucht? Und zwar, wir fangen an mit Brainstorm, eine deutsche Band, die schon seit 89 unterwegs sind. Die habe ich letztes Jahr als Vorband, als Support von Kiss & Dynamite in Nürnberg schon gesehen. Sehr geile Band, haben schon einige Alben rausgebracht. Da hören wir den tollen Song Ravenous Minds. Und zwar ist das ein Tipp vom Flo Günther, der hier bei dieser Sendung doch im Hintergrund mitwirkt. Brainstorm hatte ich schon auf meiner Liste, allerdings mit einem anderen Song. Aber da verlasse ich mich jetzt auf den Flo, seinen Geschmack, und wir spielen Ravenous Minds. Direkt hinterher Brothers of Metal mit Heart of Stone, eine Lieblingsband vom Andy, Bassist bei Punk's Hot Dead, der auch nächste Woche dabei ist. Und zwar, wir sind da ja eine eingespielte Wackentruppe eigentlich und gehen jetzt zum ersten Mal auf Summer Breeze. Da gehen Grüße raus an den Andi und an den Philipp und an den Ole von AOP. Die wird man da dabei haben. Der Henne Mielke wird dabei sein. Die Nick, die liebe Tina. Also wir haben da eine gute Gruppe am Start und ich bin schon sehr gespannt, wie wir das nächste Woche aushalten bei dem brutal guten Wetter. Es gibt wohl jeden Tag über 30 Grad. Mal schauen, was wir da draus machen. Und ich würde sagen, nach Brainstorm und Brothers of Metal hauen wir gleich nochmal einen raus. Wir machen jetzt einen Dreierpack und zwar mit Thunder Mutter, Speaking of the Metal. Thunder Mutter ebenfalls aus Schweden, sowie Brothers of Metal, also Schweden wieder stark vertreten. Thunder Mutter, den Song widme ich doch den Steinackers aus Erlangen, weil die waren letzte Woche live bei Thunder Mutter in Nürnberg, glaub. Die sind gerade auf Deutschland-Europa-Tournee. Nächste Woche dann, wie gesagt, in Dinkelsbühl beim Summer Breeze. Also, ein Dreierpack für euch. Dreht auf, genießt die Musik. Viel Spaß. Das ist der richtige Song.

Speaking of the Devil von Thunder Mother. Eine Hammerband. Also meine Vorfreude steigt gerade ins Unermessliche. Ich kann es kaum noch abwarten. Ich freue mich so auf nächste Woche. Summer Breeze in Dinkelsbühl. Das Ganze geht los. Bereits am Dienstagabend spielen die erste Bands und auf der Campsite-Bühne. Es gibt insgesamt 4 Bühnen, 2 kleinere, 2 größere. Mittwoch startet es dann voll rein ins Programm. Ab mittags geht es schon los. Es spielen insgesamt über 130 Bands in den 4 Tagen. Das wird ein Traum. Apropos, speaking of the devil. Ihr kennt ja alle die Pommesgabel. Manche sagen, es ist das Zeichen des Teufels. Allerdings ist es wohl, die Geschichte kommt daher, es ist zum Abwenden des Bösen wurde dieses Zeichen erfunden. Und ihr müsst euch mal da reingoogeln. Der Flo hat mir das Bild nochmal gezeigt. Es gibt da, wahrscheinlich ist die erste dokumentierte oder das erste Bild, das es gibt von der Pommesgabel. Und zwar wurde das aufgenommen am 21. Dezember 1969 in Schwäbisch Hall, und zwar in der Johanniterkirche. Gibt es ein Bild, das hat der Lothar Schiffler damals aufgenommen. Es gibt mehrere Bilder, allerdings eins davon, da sieht man einen Musiker, der die Pommesgabel zeigt. Und zwar war das damals im Dezember 69, kurz vor Weihnachten, die damals sehr junge, noch unbekannte Band Black Sabbath auf dem Bild zu sehen. Geezer Butler, der die Pommesgabel zeigt, Bill Ward, Tony Iommi und natürlich Ozzy Osbourne. Die waren tatsächlich 69 in Schwäbisch Hall. Falls es da noch Zeitzeugen gibt, die bei dem Konzert waren, die würde ich gern mal kennenlernen und ich lade euch hiermit hier ins Studio ein, um über dieses Konzert zu reden. Da gibt es wahrscheinlich keine Bildaufnahmen mehr, vielleicht Tonaufnahmen, das wäre schon geil, das noch zu sehen. Wahnsinn, Black Sabbath in Schwäbisch Hall. So, jetzt hauen wir nochmal 2 Songs hintereinander raus. Und zwar sind es Tipps vom Flo. 2 relativ junge Bands. Zum ersten hören wir von Green Lung, Let the Devil In. Die sind 2017 gegründet worden, sind Engländer. Und direkt hinterher eine noch relativ junge Band aus Stuttgart, gegründet 2016. Die Band Minus Youth mit dem Song Lines Crossed. Und dann komme ich nochmal zurück zu euch.

Eieieiei, das war nochmal ein brutales Brett auf Empfehlung vom Flo Minus Youth mit dem Song Lines Crossed. Ah, da muss ich mal schauen, ob ich mir diese Band auch gebe. Ich habe knappe 30 auf der Liste. Die muss ich von Mittwoch bis Samstag unterbringen. Es gibt ein paar Überschneidungen. Mal sehen, wie wir das durchgehen. Aber wie gesagt, 130 Bands. Die Auswahl ist groß. Es gibt noch Tagestickets für Summer Breeze. Das heißt, der ein oder andere, der Lust hat, spontan da hinzufahren, geht mal auf die Summer Breeze-Seite, holt euch noch ein Tagesticket und schaut euch das mal an, ob euch das was taugt. Wir gehen raus, beziehungsweise ich gehe raus. Ich lasse es mal im Hintergrund ein bisschen laufen. Und zwar mit der US-Band Alien Ant Farm. Die will ich mir auch reinziehen. Spielen, glaube ich, am Donnerstag auch. Bin ich mal sehr gespannt. Nächste Woche, wie gesagt, sind wir natürlich nicht live hier im Studio. Ich stelle mal die Interview-Sendung mit Massive Wagons rein. Könnt ihr euch das nochmal geben? War ein sehr schönes Interview mit der Band. Lohnt sich da reinzuhören. Und dann sind wir wieder da, heute in 2 Wochen, mit einer Live-Sendung und mit einem Bericht natürlich vom Summer Breeze. Da wird man berichten, ob uns das Summer Breeze gefallen hat, ob es die Erwartungen erfüllt im Vergleich zu Wacken, ob wir wieder mal planen, auf Summer Breeze zu gehen oder doch wieder zurück nach Wacken. Wer weiß es, wer weiß es. Wir werden es nächste Woche erfahren. Wir reisen am Mittwoch an, sind dort dann bis Sonntag früh. Wer uns dort sieht, der Joxe und mich, klopft uns auf die Schulter, kriegt dann Pepper vom Radio Störfunk in die Hand. Mal schauen, wer uns da über den Weg läuft. Jetzt habt viel Spaß noch, bleibt auch die nächste Stunde dran. Es kommt weiterhin gute Musik, mehr ins Elektronische, aber trotzdem gut. Viel Spaß und bis in 2 Wochen. Ciao.

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2: Herzlich willkommen zu 9 live in eurem noch freien Radio Störfunk. Noch hat die AfD uns nicht weggecancelt und weggekürzt. Geil, oder? Chris, wo erwische ich dich? Wie geht's dir? Wie geht's, wie steht's?
1: Mich erwischst du wunderschön heute Abend bei dem lauwarmen, jetzt langsam lauwarmen Sommer.
2: Oh, schön.
1: Abend.
2: Ja.
1: Hier in Schwäbisch Hall, es geht mir total gut, ich weiß. Die nächsten Tage werden für mich entspannter. Also noch 2 Tage, da sind noch ein bisschen stressig. Und dann wird es sehr entspannt. Ich habe Urlaub.
2: Oh, endlich mal ein neues Thema.
1: Wir haben schon lange nicht mehr über Urlaub geredet. Ich finde, wir müssen mal wieder ein bisschen über Urlaub reden.
2: Es ist eigentlich nur um diese ganzen scheiß Köder von der CDU, also Entschuldigung, diese ganzen Arbeits wie Performer, wie sagt man da, High Performer, Friedrich Merz, Babos, ja. Also alle da irgendwie abzuholen. Mhm. Deswegen reden wir so viel über Urlaub.
1: Ja, wir wollen einen Schritt zurückgehen.
2: Das ist einfach Ragebait. Das ist einfach Ragebait, was wir hier machen. Naja, genau. Chris, ich freue es natürlich, dass du Urlaub hast.
1: Ja.
2: Voll schön.
1: Aber nur eine Woche.
2: Oh.
1: Dann arbeite ich 3 Tage und dann habe ich 2,5 Wochen frei.
2: Gut.
1: Jens, wie geht's dir?
2: bis eben ging es mir ziemlich gut.
1: Jetzt nach dem.
2: Jetzt bin ich von Neid zerfressen. arbeitstechnisch ist gerade ein bisschen nervig, Orga drumherum und so weiter. Aber ein Wochenende steht am Horizont. Ich habe morgen nur noch einen halben Tag.
1: Och, ja,
2: dann, guck mal. Ja, dann mache ich aber hier Füße
1: schön,
2: hoch.
1: Schön fein.
2: Genau, nee, dann gehe ich auf ein Konzert.
1: Okay.
2: Richtig, wohin? Nach Geiselwind zum Keep It True Legions.
1: Oho.
2: Da schaue ich mir dann die ein oder andere Metalband an und trinkt das ein oder andere Kaltgetränk.
1: Mhm. Und ich habe schon gedacht aufs Taubertal-Festival.
2: Ja, genau, richtig.
1: Das ist ja auch jetzt.
2: Das ist auch noch, stimmt.
1: Ja.
2: Genau, also nee, ich halte mich da an meine Favorite Metal Bands. Sabotage. Also Sabotage kommen nach Europa mal wieder und spielen sonntags den Headliner. Deswegen das Festival ist Samstag, Sonntag, da auch ein bisschen ungewöhnlich.
1: Ja.
2: Und dann Sonntag wahrscheinlich heimfahren, mal gucken. Oder Montag früh, je nachdem.
1: Wie früh der Montag wird.
2: Ja, nee, aber ich habe Arbeitstermine. Also ich muss auf jeden Fall am Start sein.
1: Okay.
2: Genau, deswegen.

0: Naja, ich freue mich auf jeden Fall.
1: Schauen wir mal, wie es wird.
0: Genau. Und ich freue mich aber auch auf die Sendung, genau. Und wir schauen mal, wie es wird mit der Sendung mit uns heute. Wir haben musikalisch halt so ein bisschen das monothematisch angelegt. Mhm. Und zwar war also schon lang die Idee im Raum, dass wir mal in so eine Sendung machen, nur Liedermacher-Zeug.
1: Von unserer Zuhörerschaft gewünscht.
0: Ja, genau, von unseren zahlreichen Fans.
1: Einige Einschriften ins Studio haben wir bekommen. Und jetzt erfüllen wir unseren treuen Fans diesen Traum.
0: Es ist endlich soweit. Chris,
1: Liedermacher.
0: Chris, ich würde sagen, wir machen gar nicht lang rum. Weil wir gerade von Montag gesprochen haben, mhm. auf unserer Playlist der dritte Song, genau, ja, der Gander, der Bub, genau, der coole Song von den Monsters of Liedermaching, Montag, und ich würde sagen, danach noch Kapitalismus von Tani Van Dan, ab dafür.
2: Das nächste Lied widmen wir all denen, die am Montag eigentlich zur Arbeit müssten, aber nicht so ganz genau wissen, so noch so einen kleinen Kick brauchen. Euer Rüdi hat da einen kleinen Tipp für euch. Und der geht so.

0: nicht.
1: Niemand will mehr arbeiten hier. Unseren Wohlstand nach vorne bringen. Jeder muss mal Opfer bringen.
2: Richtig.
1: Wirklich. Ich sag auch, diese Rente hier nach 45 Beitragsjahren, ich bin dagegen. Ja.
2: Warum?
1: Nein, das war Spaß.
2: Ach so, okay. Weil ich habe gedacht, jetzt machen wir so eine simulierte Diskussion darüber. So. Ne?
1: Ja gut.
2: Rente mit.
1: Wir können unseren Wohlstand nicht weiter immer wirklich und immer drauf ausruhen. Klar, natürlich, die Rentner, die müssen weiter, also an Studierenden, da werde ich dran sparen.
2: Ja, klar. Es gibt viel
1: Buffett
2: zu viel
1: ist viel zu teuer. Buffett ist viel, viel, viel zu teuer. Das können wir uns nicht leisten.
2: Ja, wegkürzen.
1: Bei der alles Rentenerhöhung wegkürzen. Bin ich schon wieder eher dabei.
2: Ja.
1: Die Armen.
2: Die Armen Rentner. Nee, ja. Und vor allem.
1: Es gibt in Deutschland keine Bevölkerungsgruppe, der so schlecht geht wie Rentner. Das war jetzt Spaß.
2: Genau. Echt? Ja. Doppelt Spaß. Nee, es geht ihnen ziemlich gut, aber
1: es geht
2: auch vielen ziemlich nicht scheiße,
1: Chris. Genau. Also das muss man, da gibt es große, große Unterschiede in der Gruppe. Aber gesamtgesellschaftlich geht es der Gruppe der Rentner am besten.
2: Genau. Von allen. Ja, Flaschen sammeln, je nachdem. Ich finde, weg von den Gruppen. Wir müssen hin zum Klassenkampf, Chris. So. Jetzt mal ganz ehrlich.
1: Wir müssen nur nach oben gucken.
2: Richtig, einfach nach oben gucken. Nicht aufs Alter. Mhm. Alter. So, wir sind aber voll im Thema. Gerade, also Liedermacher. Ja. Ich ganz bewusst jetzt nicht gegendert, weil ich habe gemerkt beim Zusammenstellen dieser Playlist.
1: Oh, das gibt ja gar keine Frauen.
2: Es gibt, genau, ich habe eine Band mit einer Frau drin.
1: Mackefisch
2: nämlich. Ah. Aber es ist echt krass, es ist echt schon ein Macker-Ding.
1: Noch viel mehr als so manche Metal-Band.
2: Richtig.
1: Da gibt es wenigstens die Frontfrau.
2: Ja, genau. Nee, und der Musikerin und mittlerweile auch so. Also schon viel mehr wie vor 10, 20 Jahren noch.
1: Ja.
2: Aber trotzdem natürlich ist
1: im Dinge noch nicht angekommen.
2: Liedermacher. Nee, pass auf, es ist schon so. Es gibt schon viele Liedermacherinnen.
1: Aber die sind noch nicht groß.
2: Ich finde die.
1: Also, nicht so gut.
2: Ich kann halt damit nichts anfangen. Nee, weil, ja,
1: ja, klar.
2: Weil
1: wenn eine Frau was still singt.
2: Nein. Spaß. Mir geht es darum, dass ich diesen Comedy-Faktor brauche bei Liedermachen. Und da habe ich
1: wenig, einfach
2: nee, witziger. Da gibt es nicht viele Frauen, die das ja. mit rüberbringen. Also keine Ahnung.
1: Auf einer anderen Ebene.
2: Im Punk gibt es total viele Frauen, ja. Die dann auch so augenzwingende
1: Texte auf die Fresse hauen und
2: genau.
1: auf und, die Kacke hauen.
2: Aber ich bin jetzt auch nicht so drin im Liedermachen.
1: Ja, ich auch nicht.
2: Alter, ey.
1: Jetzt habe ich dich richtig reingeredet, gell?
2: Ich check gar nichts mehr. Okay.
1: Wieso haben wir denn das Thema LiedermacherInnen?
2: Ey, weil ich nächste Woche aufs Adria Akustik gehe.
1: Ach, was
2: ist das? Mit dem lieben Jochen. Ich habe es letztes Jahr schon erzählt, das ist nämlich ein Liedermacher-Festival.
1: Ach so.
2: LiedermacherInnen-Festival, da sind auch ganz viele Frauen am Start. Und ich werde es mir trotzdem angucken. Alles, ich bin nämlich noch nicht so drin. Vielleicht überrascht mich ja doch die ein oder andere Künstlerin.
1: Witzige Frau.
2: Also bestimmt, super witzig. Aber viele sind halt so melancholisch nachdenklich. Ja. Ich vergleiche das manchmal so ein bisschen. Also nicht,
1: Poetry Slam.
2: Jetzt mal weg von diesem scheiß Geschlecht. Ist echt Poetry Slam. Und dann aber auch Typen, ne? Solche, oh Gott, da war einer, der hieß irgendwie... pass auf, ich schaue es mal raus, der hieß irgendwie Markus Torben oder Torben Markus, genau, und der wurde so angekündigt von dem Liedermacher bei der Liedermacher-Show dort. Ja. Und jetzt für euch, Torben Markus, und ich befürchte, so wie er heißt, klingt er auch. Und es war dann genau so,
1: genau das war
2: einfach Lehramtsstudentenrock. Also so, ja, jetzt mache ich mal so Revolverheld, aber ohne verstärkte Gitarren, also Revolverheld halt.
1: Ja.
2: Also nachdenklich, genau. Und da bin ich dann leider raus, muss ich sagen. Mhm. Es gibt ein paar Ausnahmen, die sind dann aber auch geil. Ich würde jetzt nämlich ein...
1: Was wären denn für dich deine Ausnahmen?
2: Jetzt zum Beispiel der letzte Song auf unserer Playlist, Nicht alle macht den Hain. Den würde ich jetzt gleich spielen, von Rüdiger Bierhorst und Sven Panne. Panne Bierhorst heißen die zusammen. Rüdiger Bierhorst ist auch Teil der Monsters of Liedermaching und genau, kommt aus Berlin.
1: Aus Berlin.
2: Und ja, der schafft es immer wieder mal, mich mit seinen nachdenklichen Texten munter zu stimmen. So, viel Spaß.

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0: du es geschafft, Jens.
1: Ewige Blumenkraft. Ja, Chris.
0: Romy.
1: Von Götz Wittmann.
2: Das ist auch ein guter.
1: Das ist ein guter. Und der spielt auch auf dem Adria Akustik immer. Weil ich weiß nicht, ob der da Mitveranstalter ist oder ob der da einfach
0: das ist
1: so... Noch,
0: ja, das ist so ein Schlag an Menschen.
1: Es ist ein Schlag an Menschen und so.
0: Also die treffen sich da, das ist wie ein Klassentreffen.
1: Jeder kennt jeden,
0: ja. Ist echt. Aber so. Gibt es auch interne Feindschaften? Kennt man da was? Ist da was für den Otto Normal-Hörer oder Hörerin bekannt?
1: Ich habe kein Gossip, leider.
0: Gibt's Beef? Also wie in der Rap-Szene, dass irgendwie Bushido gegen Flair ist, gibt es ein Monster of Liedermacher gegen... Keine Ahnung, Götz Wittmann, die mag ich schon immer nicht.
1: Genau, nee, eigentlich nicht. Es gibt nur ganz viele Kooperationen. Und also das Adria Akustik ist auch nicht so ein klassisches Festival, dann wie jetzt, keine Ahnung, was haben wir, Taubertal,
0: Rock am Ring.
1: Weil da sich, also die Musiker und die Gäste eigentlich überkreuzen. Also die alle Gäste könnten auch theoretisch auf die Bühne sich buchen. Da gibt es so freie Slots. Wenn sie wollten. Und viele Bands sind da auch schon so entstanden, also auf diesen Festivals.
0: Dass die einfach gejammt haben und gute Zeit hatten.
1: Dass die abends genau zusammengesessen sind und gejammt haben und dann am nächsten Morgen einfach auf die Bühne gehen und dann ihre Songs präsentieren. Oder ja, da war einer, ich weiß gar nicht mehr, war das ein Saxophonist? Also ich glaube Saxophon oder Geige. Das sind dann so, die sind total beliebt. Da gibt es ein Typ, der immer so gut Geige spielen kann. Und der wird dann von 3-4 Leuten angeheuert und das geht ja dann so auf den Sack.
0: Wirklich, jetzt hört er mit dem Gefiele auf.
1: Ja, genau.
0: Wirklich, schon wieder der komische Typ.
1: Und da freue ich mich am meisten, dass Jochen wieder mitgeht.
0: Weil der auch immer total...
1: Der ist based, und vor allem kann man mit ihm dann einfach total gut über so Geiger ablässt oder so. Ja, jetzt ist mal zu viel Geige.
0: Ausgegeigt.
1: Jetzt hat sich's ausgegeigt. aber an sich ist es eine total coole und freundschaftliche Atmosphäre da, also weil jeder wirklich jedem was gönnt, so habe ich das Gefühl da. Und dann fühlt man sich eher schlecht, wenn wir von außen da so kommen mit unserer
0: süffisanten Art,
1: unserer kapitalistischen Attitüde hier, mach mal Beef, mach.
0: Wachstum.
1: Der eine ist ja gar nicht so gut wie der andere.
0: Wirklich, also wenn ich die miteinander vergleiche, ist das unterschiedlich.
1: Und dann hat man aber so Hippies, die dann alle genau im nahegelegenen...
0: Love, Peace and Happiness.
1: Genau, richtig.
0: Propagieren.
1: Und was auch toll ist, es gibt, apropos propagieren, ich möchte propagieren, geht da alle hin, weil es, ich glaube, nicht immer ausverkauft, aber es gibt sogar einen Späti auf dem Gelände.
0: Und war das nicht so, dass die auch morgens Stullen schmieren?
1: Ja, also man kann da, genau, kann man sich selber, es gibt ein großes Buffet. Das ist auf so einem Freizeitgelände von so einem freien Verein, der auch ziemlich Probleme hat, weil es in Sachsen liegt. Wie alles, was irgendwie
0: in Ostdeutschland liegt.
1: In Ostdeutschland liegt, hat Probleme. Spaß.
0: Nee, wir haben nichts gegen Ostdeutsche. Jetzt müssen wir
1: nur gegen ostdeutsche Rentner.
0: Rentner. Die reich sind.
1: Die reich sind.
0: Nicht die Armen.
1: Das gibt es wenige in Ostdeutschland. Reiche Rentner in Ostdeutschland. Ganz selten.
0: Die noch aus der Treuhand richtig abgecasht haben.
1: Genau. Nee. Das wollten wir noch klarstellen. Das war alles Humor von Chris. Wirklich? Und von mir auch.
0: Ja, ja.
1: Er hat mich da in so ein Frauen-Männer-Ding reingequatscht.
0: Und ich habe mich plötzlich selber in so ein Rentner-Ding gegen Studierende-Ding reingequatscht. Und als ich gesagt habe, wir müssen nach oben gucken, habe ich nicht aufs Alter gemeint, sondern aufs Geld.
1: Genau.
0: Und auf die gesellschaftliche Stellung.
1: So nämlich.
0: Sozioökonomischen Status.
1: Jetzt sind wir wieder back on track, wie ihr es von eurem Störfunk gewohnt seid, hier bei Neuen politisch korrekt. Links.
0: Wirklich. Ja. Wir könnten auch einen ersten Platz, gerade sind ja auch wieder Leichtathletik-WM, im Zurückrudern machen.
1: Ja.
0: Ach ja,
1: schön. Ach genau.
0: Und die Liedermacher, die gibt es ja schon seit einigen Jahren.
1: Seit Beethoven im Prinzip.
0: Eigentlich Beethoven war der erste Liedermacher.
1: Ja. Genau, nee, keine Ahnung. Und vorher noch Bach.
0: Bach
1: hat, glaube
0: ich. Mozart, ich weiß gar nicht, wer
1: Mozart
0: da
1: ist. Mozart ist viel später als Bach.
0: Ja, ja.
1: Das weiß man. Also Liedermacher gibt es schon ewig. Ich glaube, das ist für mich auch der Reiz, weil man braucht nicht viel. Also so dieses Holzgitarre.
0: Eine Gitarre und eine gute Stimme.
1: Ja, und was ist es?
0: Eine Idee.
1: Am Ende sind es, ich finde es so gut, dass du mich heute ständig unterbrichst. Das ist so krass. Ja. Grüße gehen raus an den, der es richtig beliebt, wenn wir so reden. Wo war ich?
0: Wie wir als Liedermacher sind.
1: Ach ja, genau. Nee, ich finde, im Prinzip kommt es ja aus so Volksmusik oder sowas, dass Leute mit Gitarre am Lagerfeuer rumhängen und sich gegenseitig was vorspielen, dann ist es wahrscheinlich so alt wie aus dem Mittelalter, ne? Auf einer Laute oder ja. Keine Ahnung.
0: Oder noch älter.
1: Noch älter. Und jetzt spielen wir euch was ganz, ganz Altes vor, nämlich als erstes von, ich finde, Georg Kreisler gilt schon auch als Liedermacher. Muss man
0: definitiv.
1: Muss man kennen und muss man eigentlich auch mal im Radio gespielt haben. Und danach spielen wir einen ganz besonderen Song, den mir mein Papa immer vorgesungen hat, wo ich dann erst später drauf gekommen ist, dass der von Reinhard May ist. Ich fand es einfach nur geil, weil ich großer Western-Fan war. Aber viel Spaß, überzeugt euch selber von Georg Kreisler und Reinhard May.

Ich glaube, heute ist es sogar zu heiß zum Taubenvergiften. Aber ich brachte Ihnen dieses nun 16 Jahre alte Chanson, weil ich heute Abend ein bisschen aus der Schule plaudern, ein bisschen was aus der Vergangenheit von früheren Chansons erzählen möchte. Es ist jetzt fast 16 Jahre her, dass ich zum ersten Mal in meiner Geburtsstadt Wien mit diesem Chanson auftrat. Es war damals sehr ketzerisch, sehr gewagt, das goldene Wiener Herz anzuzweifeln. Diese Chanson brachte mir auch sehr schnell den Ruf ein makabrer Mensch zu sein. Nicht wahr, einer, der mit Entsetzen Scherz treibt und dem schwarzen Humor huldigt. Das war damals sehr neu, nach dem Krieg vielleicht das erste Mal, dass es irgendjemand in Chansonform versuchte. Und ich schrieb auch eine ganze Reihe dieser schwarzhumorigen Chansons. Das Rezept ist ganz einfach. Man nehme ein an und für sich grausiges Ereignis und übertreibe es maßlos, sodass es seinen Schrecken verliert und grotesk wird. Und dann kann man noch eine Musik dazu schreiben, die gar nicht dazu passt. Und schon ist das Lied fertig. Ich zeige Ihnen das.

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1: Jo, die Ballade vom Pfeifer von Reinhard May. Vom ersten Reinhard May-Album übrigens, aus meinem Tagebuch. Da ist übrigens auch der Song drauf, den jetzt alle abfeiern aufgrund der Haftbefehl-Doku. Da war
2: Ja.
1: In meinem Garten.
2: Ja, in meinem Garten.
1: Und der ist, genau, der ist auch auf diesem Album drauf. Echt sehr zu empfehlen. Ich habe, glaube ich, auf zwei LPs davon sogar.
2: Vom Album.
1: Vom Reinhard.
2: Die Haftbefehl-Doku.
1: Die Haftbefehl-Doku habe ich hier schön
2: zweimal irgendwie runtergeladen.
1: Auf Diffix. Auf Super-VCD gebrannt. Ja, genau.
2: Und auf Blu-ray.
1: Hab ich mir bei Emule gezogen oder E-Donkey. Ich war mal wieder in der Pirate Bay Ship und einkaufen. Nee, genau.
2: Was habe ich da gefunden?
1: Ja, Mensch. Inflationsausgleich, sage ich.
2: So, definitiv. Du gehst jetzt ja zum Adria Akustica.
1: Genau. Ja, genau. Adria Akustik.
2: Adria Akustik. So. Entschuldigung. Und du warst ja schon wie viele Jahre?
1: Einmal. Echt? Letztes Jahr, ja, genau.
2: Letztes Jahr war das erste Mal.
1: Marco war da schon, mein Bruder. Der war vor 10 Jahren.
2: Oh.
1: Und so wie er erzählt hat, hat sich eigentlich nichts verändert, glaube ich.
2: Außer, dass jetzt Gras legal ist.
1: Und das merkt man. Ich weiß nicht, ob man es auf dem Gelände merkt. Also ich habe keinen Vergleich. Aber
2: latenter Geruch ist überall, oder?
1: Es ist omnipräsent. Also schon krass. Also es ist echt ich bin ja auf Stoner Rock Festivals und so.
2: Da ist
1: es
2: aber nicht so arg.
1: Es ist auch arg, aber nicht so, dass es so, ja, keine Ahnung, dass man immer eingeladen wird auch von anderen. Also das Coole ist beim Adria Akustik, man sitzt halt auf so Bierbänken nebeneinander,
2: ja.
1: Und dann kommt man automatisch mit den Leuten, in denen man so sitzt, ins Gespräch.
2: Ja, klar.
1: Also wie im Theater, ne? Dann drängt man sich so durch, man geht nochmal kurz Bier holen. Entschuldigung.
2: Und dann auf zwei Füße treten und dann hat man schon Entschuldigung gesagt und dann sieht man sich schon mal an.
1: Genau. Oder letztes Jahr ist einem dann so Geldbeutel aufgeplatzt da und dann haben wir alle zusammen sein Geld gesucht
2: geklaut.
1: Und ihm zurückgegeben und schon kannte man den Werner.
2: Ja,
1: und dann kommen wir ins Gespräch und ich glaube dieses, also das Join von Joint ist da ganz groß betont bei der Akustik oder in der Liedermacher-Szene allgemein.
2: Ja, und ist auch ganz schlecht für People-Pleaser, die nicht Nein sagen können.
1: Ja.
2: Die willst mal dran ziehen und dann, oh scheiße, ja, gerne, danke.
1: Ist echt so, genau. Aber ja, klar, also der Rausch ist schon mit Teil von vielen Liedermachern Sachen. Also ich glaube, Joint Venture haben da auch so ihren Anteil, also die Band von Götz Wittmann.
2: Ja.
1: Die haben einfach das so kultiviert und so dieses, ja, ich glaube vorher noch auch dieses Gemütliche, dieses Beisammensitzen und also das ist ja auch Lieder machen, ne? Das ist so Eckkneipen-Charme und sitzt zusammen und singt Lieder zusammen und da wird halt getrunken und ich glaube daher kommt das schon auch so ein bisschen, dass die dem nicht abgeneigt sind, dem Rauschmittel dort.
2: Was ich auf jeden Fall sagen muss, keine Macht der Drogen.
1: Nee.
2: Es ist ganz schlecht, Leute checkt euren Konsum. Und ich habe in der Playlist habe ich einen Song gefunden, der heißt Raucher.
1: Ja.
2: Ist das ein Song, den man jetzt spielen kann?
1: Nee, ich würd vorher, ja, den können wir auch noch spielen, aber ich würde...
2: Cola Korn.
1: Genau, den haben wir auch. Ich würde von Simon und Jan mit Mama anfangen.
2: Oh, Entschuldigung.
1: Meine Mama.
2: Ja.
1: Weil, meine Mama kocht ganz gern mit LSD, ist quasi der Refrain. Und dann können wir gern Raucher von Falk nachschieben. Viel Spaß, Leute.

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0: Wir wollen uns entschuldigen. Hier heißt es natürlich nicht Cola-Korn, sondern Aschbach.
1: Ist Aschbach-Cola, ne? Das ist Pendant.
0: Ja, genau.
1: Zu Cola-Korn im Norden. Ja, Fred Timm von den Monsters of Liedermaching. Genau, auch wieder so ein Beispiel. Wahrscheinlich so Alltagsbeobachtung,
0: ja,
1: die einfach zu Liedern gemacht hat. Ich glaube, das ist auch so der Reiz, der für mich Liedermacher Sachen so geil macht. Und das ist im Vergleich zu, also man kann schon das Ganze mit Hip-Hop vergleichen manchmal auch, weil also so Wortspiele, Reime und so, also das ist ja eine sehr lyriklastige Musik.
0: Mhm.
1: Also für mich jedenfalls, also wenn dann muss der Text knallen, weil der so im Mittelpunkt steht. Aber es hat halt so dieses Gemütlichere dann dabei. So dieses, ne, beim Hip-Hop hat man mehr diesen Party, also einen anderen Party-Faktor, stehen und abgehen dazu, zur Musik, da sind auch die Breaks geil oder der Beat ist gut. Und bei den Liedermachern ist es halt echt dieses,
2: ja, da kommt so viel über Lyrik.
1: Ja, manchmal so diese Bierzelt-Atmosphäre, so diese, genau, hat schon was. Genau.
0: Wird also, da auch manchmal so animiert, dass man sich so, jetzt hackt euch mal alle ein und.
1: Es gibt bei den Monsters of Liedermachen gibt es Sitzpogo. Also Sitzpogo. Die haben auch manchmal so Punk-Songs,
0: ja,
1: und also so Abgeh-Songs und dann wird das Publikum, das nebeneinander sitzt, so aufgerufen, aufeinander zu rempeln.
0: Anzuecken.
1: Anzuecken mal. Genau. Also Sitzpogo, spannende Sache. Ich habe noch nicht dran teilgenommen.
0: Okay.
1: Ich war sogar mal beim Stehkonzert bei den Monsters.
0: Ganz jungfräulich.
1: Ganz jungfräulich, was Sitzpogo angeht. Ja, aber ich glaube, es ist einfach so dieses, es ist nicht so Stadionrock, hier, jetzt klatsch mal mit und mitmachen.
0: Ja, und jetzt nochmal alle ganz, ganz laut.
1: Oder wenn, dann ist es halt so.
0: Ich kann euch nicht hören.
1: Genau. So. wir müssen einen Beitrag von einer weiblichen Artistin noch bringen und ich würde gern endlich 40 hören von Mackefisch, das ganz unten auf unserer Playlist jetzt, neu ganz unten auf der Playlist.
0: Ganz unten.
1: Damit du ihn findest, Chris. Und dann hören wir uns nochmal und dann schauen wir mal, was wir noch machen können in den 10 Minuten hier bei 9.
0: Was wird?

0: Jiha.
1: Jiha. Mackefisch mit endlich 40. Ja, genau. Auch letztes Jahr auf dem Adria Akustik kennengelernt, die Band. Was ich noch erzählen wollte, es gibt da auch Kopfhörerkonzerte, weil wohl sich die Nachbarn immer wieder mal beschweren.
0: Aber.
1: Oder weil, ja,
0: weil immer wieder zu laut gesungen wurde.
1: Ja, bei Liedermachern, ne?
0: Also, mega laut.
1: Und war aber.
0: Und wie funktionieren da die Kopfhörerkonzerte?
1: Also, genau, du musst dir gegen einen Pfand so einen Bluetooth-Kopfhörer abholen und der funktioniert dann halt in dem Umkreis von der Bühne.
0: Kann irgendwie man seine eigenen Bluetooth-Kopfhörer mitbringen?
1: Ich glaube nicht. Weil so koppeln die ganze Zeit. Genau. Oder auch mit dem Handy sich einwählen. Wie auf eine, oder eine Bluetooth-Box dann mitbringen, so eine große. Genau. Nee, man nimmt dann so die Kopfhörer von vor Ort.
0: Ja.
1: Ja. Und es ist echt eine absurde Stimmung, wenn jeder mit seinem Kopfhörer dann so da sitzt und für sich
0: die Musik genießt. Man kann gar nicht mehr fragen, ob jemand anderes einen Joint rauchen.
1: Genau. Man muss einfach so wegnehmen.
0: Genau.
1: Ja. Oder so dieses, jetzt gib mal ab. Kann man gar nicht mehr. Aber sehr spannend.
0: Ja.
1: Und ich fand's echt überraschend. Ansprechend, genau, ist das richtige Wort.
0: Ja.
1: Am Anfang so, ja, das ist doch kein Konzert. Wirklich und so. Irgendwann ist es nach dem ganzen Tag, wo man so dieses Hintergrundrauschen hat, man hört halt nur die Musik. Also es ist im Prinzip total so, wie wir sprechen. Ne? Also so dieses genau Monitoring von einem von der Bühne runter.
0: Nimmt man dann so in den Zwischenzeiten von dem Lied, macht man da dann nochmal so die Kopfhörer runter und redet man dann miteinander oder ist das?
1: Habe ich gemacht, ganz klar. Auch um Bier zu kaufen, muss ich ehrlich sagen. Genau. Nee, und es ist auch immer nur das letzte Konzert um 12, dann ist halt auch schon so nachts und dann passt die Stimmung so dazu, genau.
0: Ja.
1: Genau, deswegen. Adria Akustik.
0: Nächste Woche bist du nicht da.
1: Nächste Woche bin ich nicht da und vielleicht kommen die einen oder anderen Hörerinnen und Hörer auf den Geschmack und folgen mir.
0: Genau, und dann, wenn ihr den ganz Großen seht, den Großen mit den langen Haaren,
1: genau,
0: ihr könnt ihn ansprechen und fragen, ob der Typ von 9 ist.
1: Ja, genau. Dann wird er sagen ja.
0: Ja.
1: Und sich freuen.
0: Und den Joint annehmen. Oder nicht.
1: Genau.
0: Man weiß es nicht.
1: Auch wenn er Bluetooth-Kopfhörer auf hat.
0: Ja. Ach, okay,
1: schön.
0: War eine tolle Sendung.
1: War eine geile Sendung. Ich würde sagen, wir fackeln nicht weiter rum. Ach, Joint Venture macht den Schluss. Marx und Kapital. Und wir sagen, bleibt stabil. Schöne Woche. Kuss auf die Nuss.
2: Ich habe die Marktwirtschaft studiert und ich habe eins dabei kapiert. Die glauben, dass die Gier nach Geld zu Gutem führt in dieser Welt. Die sagen, dass durch Selektieren die Verbraucher profitieren. Was das heißt, das wohl.

0: Da sind wir wieder. Willkommen und hallo zu Ihrem Service-Radio hier bei Radio Freispiel
1: live
0: an diesem prächtigen Donnerstagabend.
2: Hallo.
3: Entschuldigung, Frosch im Hals.
0: Der Freispielfrosch auch heute wieder dabei. Ja. Er darf nicht fehlen. Zurück hier im Knorsikon für euch und heute mit einer pickepackevollen Sendung. Ich freue mich schon drauf. Ja. Unser Körble ist prall gefüllt und so auch diese Sendung.
2: Na, aber hallo. Im Hintergrund hört er auch schon wieder Max Ventilator. Diesmal nicht auf Vollstufe, sondern ich glaube auf Halbstufe.
3: Nee, der macht heute Urlaubsvertretung für die Lila.
0: Der ist stimmt. Die ist nämlich in den Niederlanden. Ja? The Netherlands. Und genießt da die frische Meeresbrise. So.
1: Schön.
0: Ich bin mir sicher, unsere Fans freuen sich schon auf alles, was wir heute dabei haben. Und da zählt auch leckeres Blattwerk dazu, ja, weil wir segeln heute unter der Flagge Eukalyptus. Ja, wir sind heute Eukalyptus hier und ihr könnt euch an uns erfrischen. Ja, greift zu, die Blätter, sie sind schmackhaft und unser Magus genießt sie auch schon.
2: Ja, der knabbert auch schon fröhlich vor sich hin.
0: Das stimmt.
2: Lässt sich schmecken.
3: Wenn ihr wissen wollt, wo ihr sowas findet, dann schaut doch mal bei uns auf Instagram vorbei, und zwar auf radio.freispiel.
0: Das stimmt. Da gibt es nämlich jede Woche ein herrliches Meme für euch. Handverlesen. Ja? Und so auch diese Woche unser Magus als süßer kleiner Freispielbär.
2: Wahnsinnig sweet.
3: Koalas, Bär.
0: Nein, es sind Beuteltiere. Hier kann man noch richtig was lernen.
2: Das ist euer Inforadio.
0: Das Nummer 1 Service Radio in ganz Deutschland und vermutlich sogar weltweit. Mumpitz, Scabberneck,
1: Potzblitz
0: und ein prickelndes Musikscholle. Hier jede Woche für euch dabei und auch heute wieder so sweet unser Scholle. Ja, sweet again. Mm. Unser Dominik siebt gerade schon dran und probiert es mal für euch. Und?
2: Herrlich. Also das schmeckt ja vorzüglich.
0: Oh ja.
2: Das sollte da auch gleich mal einen Schluck probieren.
0: Mm. Da schmeißen wir euch jetzt gleich mal rein. Ja, da machen wir jetzt gleich mal Zwangsköpper ins Scholle.
2: Du meinst, wir sollen die mal so reinstoppen?
0: Ja, einfach mal vom Beckenrand hineinstoßen.
2: Vom Dreier runterschubsen.
0: Ins Scholle.
2: Ins Scholle.
0: Ins Scholle.
2: Na dann schwimmt mit uns und ja, viel Spaß.
3: Viel Spaß mit Judas Priest, You've Got Another Thing Coming.

0: Da sind wir wieder zurück hier im Knorsikon, dem hölzernen Studio. Lev. Hier an diesem wunderbaren Abend. Ja, unsere Fans zu Hause, die sitzen jetzt auf ihrer übergroßen Fensterbank, brauchen bei diesen Temperaturen allerdings keinen wöllernen Überwurf. Den kann man sich sparen. Ja. Denn die Tage hat die Magussonne wieder hier die ganze Atmosphäre erfüllt. Ja.
1: Aber Die war wieder rot.
0: Das stimmt, die Magussonne war uns wieder nicht so gut gesonnen. Es ist einfach herrlich, unseren Magus jeden Tag da am Firmament vorbeiziehen zu sehen. Aber wenn er dann halt so rot und böse auf uns ist, ja, unser Sonnengott, dann muss man darunter doch schon mal ein bisschen leiden. Aber ich hoffe, ihr habt die Tage überstanden. Es wird auch kommende Woche wieder heiß und süß. Also macht euch auf was gefasst, aber jetzt für den Moment kühlen wir euch ab hier mit unserer prächtigen Sendung.
2: Entschuldigung, ich war gerade hier noch mitten in der Live-Recherche.
0: Jetzt wollte ich hier einmal das Wort an unseren Dominik abgeben, ja, dass er vielleicht hier irgendwelche, ich weiß nicht, vielleicht fällt ihm ja wieder irgendwas ein. Aber jetzt war er so vertieft in Live-Recherchen.
2: Das Einzige, was ich aber das sind keine Hessentails. Ich habe einen Golferarm.
0: Oh ja, das ist eigentlich ein Hessentail, weil du wohnst ja in Hessental, von daher.
2: Und okay, ich verstehe. Alles, was mir passiert, Hessentails.
0: Ja, nicht alles, wenn es dir hier in der Stadt passiert, aber das passiert dir ja auch zu Hause. Von daher erzähl mal unseren Friends da draußen von deinem Golferarm.
2: Ja, es fühlt sich relativ bescheiden an. Jetzt mal im Ernst.
0: Also, was ist denn Golferarm? Ja, da bräuchten wir jetzt unser Fachpersonal, aber das ist leider in den Niederlanden.
2: Das ist das Gegenstück, wie mir gesagt wurde, ist wohl das Gegenstück zum Tennisarm. Der Tennisarm ist auf der einen Seite und deswegen habe da auch so eine komische Clipschiene um meinen Arm rum. Und wenn es ein Golferarm ist, dann muss diese größere feste Clipschiene unten sein. Oder nach innen zeige, besser gesagt. Und wenn es ein Tennisarm ist, dann muss genau diese Schiene nach oben zeigen.
0: Also quasi genau die Gegenbewegung, die dich da geplagt hat.
2: Ja.
0: Und jetzt zu einer muskulären oder ich würde schon fast sagen strukturellen Dysfunktion führt.
2: Schon ein wenig.
1: Ich bin stolz auf dich.
0: Ja, ich weiß, das ist einfach herrlich. Ja, das muss ich auch gleich hier mal kurz.
2: Ja. Irgendwie war das wohl auch, obwohl man das ja eigentlich nicht so direkt auf dem Röntgenbild sieht, aber irgendwie war das wohl sichtbar, weil, keine Ahnung, die Sehne irgendwie die Muskeln zur Seite geschoben hat und irgendwie hat man das gesehen. Ich weiß es doch nicht. Ich kann mir das nicht erklären, aber ja.
1: Ich weiß es auch nicht, wie das unter
2: dem Röntgen aussieht. Er hat halt bloß gemeint, das ist dann halt schon heftig. Aber und? Gut.
1: Oder machen wir so eine Schiene noch und dann musst du so gucken, wo die Nordseite.
0: Das ist ja eher wie so eine Art Kapitänsbinde, nur runtergerutscht.
2: Ja, und jetzt muss ich halt jeden Tag mein Handgelenk und meinen Arm und alles drum und dran einmal komplett aufdehnen für ein paar Minuten und dann muss ich es einmal in die andere Richtung aufdehnen. Also einmal nach vorne und einmal nach hinten aufdehnen. Und regelmäßig hinten am Ellenbogen ein bisschen massieren. Damit dann, ja, damit sich irgendwann mal wieder ein bisschen löst und entspannt.
3: Falls ihr
2: auch gelöst und entspannt seid,
0: dann filmt euch und schickt uns ein Video davon. Oder falls jetzt hier diese kleine, der kleine Versuch, ja, die kleine Pilotfolge von Freispiel Yoga euch gefallen hat. Ja, wir machen hier mit euch. Wir dehnen uns komplett und ihr seid dabei und wir schauen dann mal, wo es hinführt. Vielleicht seid ihr dann genauso locker wie wir.
2: Dehnt euch mit uns.
0: Ja.
2: Jeden Donnerstagabend.
0: Es wird herrlich. Es wird toll.
2: Ich
0: bin mir da ganz sicher. Ja. Und auch heute fährt wieder der Van der Liebe raus hier für unsere Friends. Und wir sitzen im Karawan der Sünde für euch. Ja, es ist einfach toll.
2: es ist so wunderbar. Es ist so herrlich und verdammt sind hier viele Schnaken unterwegs, merke ich gerade.
0: Freispiel, einfach so sweet, dass uns jetzt auch hier die Moskitos holen wollen, ja.
2: Also, ja, und es ist so warm, dass also nicht nur irgendwelche Flattermänner unterwegs sind, es ist so schade.
1: Vielleicht wollt ihr als Lichtfänger fungieren.
0: Falls ihr als
2: Ersatzlichtfänger.
0: Ja, gut, Sesselkind. Wobei, wir haben auch noch einen Kopfhörer. Also Kopfhörerkind könnte er sein. Falls ihr das sein wollt, gern würdet.
2: Dann schreibt uns.
0: Filmt euch. Und schickt uns die Videos. So, jetzt würde ich sagen, wir schmeißen unsere Fans nochmal ins Schorle. Ja, wir müssen uns hier nochmal kurz koordinieren.
2: Eben die Kriege der Abkühlung.
0: Den nächsten Streich für euch aushacken hier. Und deshalb schmeißen wir euch so lang kurz ins Schorle.
1: Ab ins Schorle mit Eiszeit von Ideal.
0: Oh, unser dieswöchiger Musikwunsch. Also, falls ihr euch abkühlen wollt, hört zu. Bis gleich.

0: Eiszeit war das.
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0: Ja, schmilzt mit uns hier. Wobei ich muss sagen, unser Maxle rettet uns heute wieder den Abend. Hier herrscht eine herrliche Dynamik im Studio.
2: Max, das machst du klasse.
3: Klasse, Max.
2: Super.
4: We love you.
0: So ein herrlicher Geselle hier. Wie er sich dreht, so sweet. Und ich bin mir sicher, dass unsere Fans uns auch schon einige Videos jetzt zugeschickt haben in der in den 20 Minuten, seit unsere Sendung läuft. Falls ihr uns auch noch eins schicken wollt, wir brauchen wieder für die Freispielhalle dringend neue Ausstellungsobjekte. Also ihr seid da in unserem Blick, in unserem Sinn.
1: Ihr seid gefragt.
0: Ihr seid gefragt.
3: Fragt euch.
0: Gerne in allen Lebenslagen, ja. Wir machen das dann schon irgendwie so möglichst sweet. Wir achten auf eure Würde da dabei. So, jetzt sind wir schon wieder so ein bisschen im Sommerloch gelandet, gell?
3: Passiert da nichts.
0: Es passiert nichts, ja. Die Stadt hat heute nicht mal wirklich gepumpt, muss man sagen. Ich dachte heute kurz, als ich ankam, so um 7, dachte ich kurz, oh, heute ist richtig dynamisch.
1: Aber neu.
0: Heute ist richtig dynamisch, aber nein. Irgendwie hat sich's dann sehr schnell wieder verlaufen. Ja, um 21 Uhr waren die Gassen wie leer gefegt hier in unserer prächtigen Altstadt.
3: Der Tommy quietscht hier mit den anderen, mit Lilas Mikrofon stand.
0: Ja, das
3: quietscht denn hier rum?
1: Ja, ich habe hier gedacht, ich habe hier probiert, dieses Kabel irgendwie besser zu fixieren, dass es hier nicht die ganze Zeit raussteht. Ja, aber sobald ich das fixiere,
0: das wird, glaube ich,
1: dann nach vorne mache, dann ist es nicht mehr so.
0: Mach das lieber in der Pause, lieber Dominik. Bericht uns doch lieber nochmal irgendwas. Wenn hier schon die Stadt stillsteht, wenn schon hier um 21 Uhr die Gehsteige nach oben geklappt werden und die einzige Dynamik, die herrscht, noch wir sind, die hier A senden und B noch unseren Kebabchi des Vertrauens besuchen, um uns noch kurz zu zeigen in der Stadt und auch quasi noch hier ein bisschen die Wirtschaft anzukurbeln und schließlich zu genießen, dann muss es schon eigentlich der Fall sein, dass die uns noch was aus Hessental berichtet, weil vielleicht läuft da ja mehr Dynamik. Warst wieder irgendwo einkaufen, hast wieder irgendwelche öffentlichen Stellen besucht, hast beim Bäcker wieder irgendwas geschenkt bekommen. Ich kann mir da so vieles vorstellen.
1: Tatsächlich habe ich in den letzten Tagen so viel wie möglich versucht, den Kontakt mit außen zu vermeiden, weil es halt echt super heiß war.
3: Hey, Hessental war doch klasse.
1: Ja, absolut.
0: Denn Hessental ist doch im Sommer besonders sweet.
1: Nee, ich habe tatsächlich mehr daheim verbracht.
0: Tja.
1: Also es gibt leider nicht wirklich viel Erfahrenswertes dieses Mal. Leider Gottes.
0: Ihr merkt,
1: wir sind
0: hier
1: überall alle im Sommerloch.
0: Das Sommerloch ist akut, ja. Also ich könnte ja viel berichten, aber das langweilt unsere Fans, weil...
3: Ja, alle sind im Urlaub.
0: Ja, das kommt auch noch hinzu, ja. Ich bin nächste Woche auch im Urlaub, mit Lila auch noch, ja. Da müsst ihr hier die Stellung halten.
1: Nein.
0: Da müsst ihr hier die Stellung halten, aber bis dahin jetzt noch sweet für euch. Und wie gesagt, ich könnte viel berichten von dem, was ich so erlebt habe die letzte Woche, aber das interessiert unsere Fans nicht, weil das beläuft sich auch alles nur A in meinem Kopf und B auch in Schriftform. Also das interessiert unsere Fans nicht, aber...
3: Du könntest es einfach vorlesen. Stumpf.
0: Ja, ich kann ja dann irgendwann mal hier, ich miete mich dann ein hier ins Studio 1, wenn ich mal fertig bin, dann wenn das dann wirklich als Buch sozusagen vorliegt, als Manuskript, dann lese ich das ein und bin ich für 3 Tage hier eingeschlossen, werde dann irgendwann aufgefunden. Es wird herrlich. Und ihr könnt es dann danach anhören, ja. Also das wird Folge 1 von unserem neuen Podcast hier. Ja? Freispiel macht jetzt eventuell bald einen Ableger. Ein Podcast. Also in 3, 4 Jahren vielleicht mal irgendwann.
1: Freispiel, ab durch die Decke.
0: Jede Woche wird ein Thema so richtig durchbearbeitet, ja. So richtig durchgewalkt.
3: Durchgewalkt.
0: Ja.
1: Durchgenädet.
0: Aber ja, aktuell habe ich keine Zeit. Vielleicht irgendwann später. So. Gehen wir noch mal ins Musikschorle. Oh, hier herrscht wieder Dynamik. Ist
1: ja,
0: etwa wieder, ja, da ist wieder der Kundendienst. Oh. Da wird wieder Fracht verfrachtet. Ominöser.
1: Ja, ja, ja, ja, ja, ja.
0: ominöser Provenienz.
3: Vielleicht ist die Lila da drin.
0: Stimmt, in den Kisten, das könnte sein.
1: Ah, man weiß es nicht. Müssen wir mal gucken.
3: Ja, während wir jetzt mal kurz rausgucken.
0: Ja, ich muss mich vom Fenster aber auch ein bisschen fernhalten, sonst bin ich der Nächste in der Kiste. Also, bis gleich. Was hören wir denn?
3: Ja, ich würde sagen, wir hören jetzt Gemini.
0: Oh ja, Gemini von Elder. Ein bisschen längeres Stück. Lehnt euch zurück. Seid sweet. Bis gleich.
1: Oh Gott. Nein, ihr sollt uns...

0: war
1: Jebedai
0: von Elder. Herrlich, ja.
2: Alles ging jetzt aber schon gut vorwärts, da.
0: Ein herrliches Stück, ja. Ich hoffe, unsere Fans...
3: Oh, live, ja,
0: Live-Anpassung der Kapitänsbinde. Auch um jegliche Diskussionen zu vermeiden in Grau. Sehe ich schon. Es ist einfach herrlich.
3: Die könnten schon ein bisschen bunter sein.
0: Ja, gell? Was soll denn das?
2: Ah, das kostet wahrscheinlich dann nochmal extra.
0: Ah. Ach ja.
3: Das zahlt dann die Krankenkasse nochmal.
2: Ja, das auch nicht.
0: Ah. Da kannst du ein bisschen... Kannst du da ein paar Filzer kaufen, weißt, Scholsterpackung Filzer und dann wird es angemalt.
3: Oder so einfach so ein paar Kartoffelstempel.
2: Oh ja. Einmal aus rumstempeln.
0: Kartoffelstempel. Oh ja, das würde das wirklich optisch richtig aufwerten. Da fragt dich jeder, was hast denn du da für coole Stempel? Du kannst sagen, ja, die habe ich mit einer Kartoffel gemacht.
3: Aber das sorgt dann, Kartoffel.
0: Das sorgt dann gleich für eine gewisse Gesprächsdynamik. Ja, das ist besser als Zigaretten rauchen. Also falls ihr raucht, hört einfach auf und macht Kartoffelstempel.
2: Jawohl. Aber siehst du, das ist so, wie ich gesagt habe, es gibt keinen Sommer, dass ich nicht irgendwie ohne eine Verletzung durchkomme.
0: Das ist jetzt weniger eine strukturelle Dysfunktion, das habe ich ja schon so notiert. Steht schon im Protokoll. Von daher, eine Verletzung wäre ja eigentlich eher was tatsächlich, das quasi akut, also durchschlagende Effekte hat.
3: Da sind Ausnahmezustand.
0: Wir noch, da sind wir noch weit davon entfernt, aber es kann ja noch passieren. Ja, der Sommer ist ja noch nicht vorbei, im Gegenteil. Wir sind jetzt im Freispiel August, ja, das heißt noch einige Wochen Sweetness für euch hier. Die Magussonne hat noch einiges auf Lager für uns alle.
2: Der liebe Silas bricht hier live hinter dem Mikro zusammen, er heult jämmerlich, er kann nicht mehr vor Lachen.
0: Er ist sweet, so wie wir alle heute, ja, an diesem prächtigen Tag. Und vorhin in der Sendungsvorbereitung, in der Redaktionsarbeit, die heute wieder mühselig war.
3: Ach, war sehr bei den Temperaturen.
2: Ja, es war wirklich sehr anstrengend.
0: Das stimmt, da haben wir kurz mal, sind wir auf das Thema zu sprechen gekommen, weil wir einfach so große Liebhaber frischer Obstkörbe sind, dass das Logo von Fruit of the Loom, ja, dieser Kleidungsmarke, es gibt auch andere Kleidungsmarken da draußen, sucht euch einfach da eure favorisierte Marke aus, dass das Logo von Fruit of the Loom anscheinend im Verruf steht, früher ein Füllhorn, eine Art Korbfüllhorn, getragen zu haben, im Wappen sozusagen, und dass das stillschweigend rausgenommen wurde und die Firma jetzt behauptet, es gäbe keins und es hätte nie eins gegeben, während sich sehr viele Leute an ein Füllhorn erinnern können. Und ein bekanntes Internetphänomen, mir ist dann nur dazu eingefallen, ich glaube einfach, dass viele Leute einfach so viele Füllhörner in ihrem Leben gesehen haben mit Obst, dass sie das dann immer für das Fruit of the Loom Logo gehalten haben und quasi, weil ich glaube, so ging es mir auch. Ich habe irgendwann mal so ein Füllhorn gesehen.
2: Ja.
0: Also eine Darstellung eines Füllhorns, kein echtes, leider. Ich wäre froh, unsere Fans würden mir ein Füllhorn schenken, aber leider ist dem nicht so. Also mit frischen Früchten und so, da wäre ich wirklich richtig sweet. Aber nein, dem ist nicht so. Aber ich habe da diverse Darstellungen davon, glaube ich, mal gesehen und dachte so, ah, das sieht ähnlich aus wie das Fruit of the Loom Logo. Mhm. Also ich hatte es quasi, ich bin mir nicht ganz sicher, aber ich glaube, es war so, dass ich so von der anderen Seite das mal erkundet habe, dieses Mysterium. Und deshalb, falls ihr zu Hause was von Fruit of the Loom habt, wo ein Füllhorn drauf abgebildet ist, und es ist nicht der Fake, den es da jetzt gibt, weil die Firma hat da selber mal so einen Gag dann damit gemacht, und filmt euch mit dem Kleidungsstück und schickt uns die Videos. Es gibt auch andere Klamottenmarken, wollte ich nur noch mal angemerkt haben, ja.
3: Okay, wir haben es verstanden.
0: Das ist gut. Ja. Ach ja.
3: Ach ja. Falls ihr auch mehr verstehen wollt,
0: hört unsere Sendung.
3: Ja.
0: Auf der 97.5 in Schwäbisch Hall.
3: Und auf der 104.8 in Crailsheim.
2: Oder aber auch 24/7 auf www.störfunk.de.
0: www.fritzfunk.de und da entweder im Browser oder in der Mediathek 7+5 Tage, denn unsere Wiederholung läuft dienstags um 0 Uhr. Deshalb sind wir auch das Deckblatt des Dienstags und euer Guiding Light in der Mediathek.
2: Uhu.
0: Und so sweet.
2: So nice.
0: Nur für euch.
3: Ja, sonst hört ihr uns halt jeden Donnerstag um 22 Uhr
0: live. Oh ja, über Welle. Ja? Ah. Ihr habt ja auch den Sender im Herzen, deshalb empfangt ihr uns auch einfach über Welle. Wir machen Welle hier bei Radio Freispielen.
2: Aber hallo, das ist eine Sache.
3: Ich glaube, es gibt auch immer noch die Störfunk Android-App.
0: Das stimmt.
3: Über die kann man auch.
2: Weiß ich gar nicht.
0: Na, du hattest ja auch bis vor kurzem keinen Play Store.
3: Jetzt kannst du in den Play Store gehen.
0: Ach ja, herrlich.
2: Da kann ich ja mal rumplaystoren.
0: Also,
2: kann ich mal gucken, kann ich mal.
0: Ich bin mir übrigens bewusst, dass unsere Fans, die haben wir heute übrigens wieder gesehen. Ja, heute, wir waren in der Stadt unterwegs, haben ein bisschen uns inspirieren lassen für die Sendung und dann waren sie da wieder und waren so sweet. Ein kleiner Fan hier direkt in den Altstadtgassen, mehrere Fanten direkt auf dem Kocher. Ach, da lacht einfach mein Herz, wenn unsere Fans glücklich sind.
3: Es war wunderschön im Sonnenuntergang.
0: Oh ja, glitzernde Wellen auf dem Wasser, ja. Der Kocher hat sich heute erst zwar ziemlich niedrig, ja, Wassermangel in der ganzen Region und darüber hinaus. Ja, es ist wirklich, ich habe gehört, die Jagst trocknet aus. Da gibt es kaum noch Fische mittlerweile. Ja. Aber gut, so ist es halt. Aber ich habe gehört, den Klimawandel kann man auch abwählen. Zumindest in Sachsen-Anhalt wird er jetzt bald abgewählt. Der Klimawandel, da ist wieder gut. Ja. So, das war jetzt auch die Gesellschafts- und sonstige Kritik für diese Woche. Es ist einfach toll, ja, Freispiel deckt alles ab. Wir sind hier das Schweizer Taschenmesser von Radio Störfunk.
3: Wir haben zu allem was zu sagen.
2: Ja. Oh, das Schweizer Taschenmesser, der ist gut.
0: Tja, so ist es halt als Speerspitze der Avantgarde, nee, als Speerspitze der Vorreiter der Avantgarde der Haller Kulturszene. So. Ich muss jedes Mal wieder überlegen, wie war das jetzt? Wie weit vorne reiten wir eigentlich in diesem ganzen, im Karawan der Sünde? Ja? Aber da fällt mir immer ein, ganz vorne, stimmt. Und dann, tja, es ist einfach toll. Tja, machen wir nochmal Schorle, oder? Machen wir nochmal Blubber, Blubber. In unserem Schorle-Jacuzzi. Hängt euch mit rein, ja. Keine Sorge.
2: Schorle-Jacuzzi.
0: Keine Sorge, wir tragen Badehosen. Bis gleich.

0: Da sind wir wieder hier im Scholle Jacuzzi. Ja, Blubber Blubber macht's. Und ihr seid dabei.
1: Im Sauna-Knorsikon hier.
0: Oh ja, hier ist tatsächlich sehr dynamisch. Ja. Die Luft, die kann ich mit dem Buttermesser schneiden hier drin. Es ist herrlich. Aber für euch nehmen wir hier alles in Kauf. Ja. Wir gehen für euch durch den Sturm.
2: Aber Max macht hier eh am meisten.
1: Durch den Sturm.
0: Durch den Sturm.
1: Ja, das durch machen wir.
0: Hitzesturm, Sonnensturm. Weißt du, es ist ein Sonnensturm, da fällt hier die Technik aus, aber wir senden trotzdem weiter.
1: Das kriegen wir hin.
2: Denn wir sind unabhängig.
0: Ja, ja, das stimmt.
1: Und Max weiß eh immer, wie man das machen kann. Also, gell, Max?
2: Der kann sich nur drehen. Ja.
1: Aber damit bestätigt er schon alles.
0: Auch bei der Hitze fleißig hier für euch und auch hier fleißig am Protokollieren. Ja, also falls ihr immer die Sendung nachlesen wollt, also so meistens zumindest, manchmal gibt es auch ein anderes Goodie auf unserem Mastodon-Account. Ja. Das Protokoll oder Goodies gibt es da jede Woche. Folgt uns auf Mastodon, kommt ins Fan-Diverse, werdet Fan.
1: Ich muss hier irgendwie aus diesem komischen... Also der ist ja richtig müde. Ich bin hier in diesem... Also
0: ja, der Dominik hängt hier dran wie ein Schippe Sechser.
1: Also ja. Ich muss auch ganz ehrlich sagen, also der Stuhl, der ist ja schon hier...
0: Da hast du nachher...
1: Couch-Modus hier.
0: Da ist nachher im Kreuz.
1: Ah, falscher Knopf.
0: Vorsicht, Vorsicht, du bist schon verletzt.
1: Ganz falscher Knopf.
2: Also Stuhlprobleme gehören mittlerweile eigentlich fast ins Bingo rein.
0: Das stimmt, ich... Bin mir sicher, dieses Jahr vielleicht nicht, da haben wir noch zu wenig Neues, aber nächstes Jahr wird es wahrscheinlich wieder eine neue Version von Bingo geben. Und dann kommen vielleicht Dominiks Stuhl- und Mikrofonständergeräusche. Und der Freispielfrosch, ja. Ich habe da immer noch so, so ein Comic für Kinder im Sinn.
1: Über den Freispielfrosch?
0: Ja, wie gesagt, so wie Lurchi. Lurchi ist so sweet und so ähnlich. Ja, der hat dann auch Schuhe an. Ah. Die Freispielunke.
2: Freispielank.
0: Onkel Freispiel.
2: Onkel Freispiel.
0: Ach ja.
1: Ach, wie herrlich.
0: Tja, ihr merkt schon, bei der Hitze hier, da fällt uns nur Blödsinn ein. Ja? Da fällt uns nur Blödsinn ein. Aber wir lieben uns einfach dafür. Und ihr hoffentlich auch.
1: Ja, ich hoffe, ja.
0: Liebt
1: ja.
0: uns, liebe Fiends. Liebt
1: hört uns.
0: Uns
1: zu.
0: Liebt bitte, uns und werft bitte uns hört uns zu.
1: Werft uns Pfandzettel zu.
0: Oh ja, schreibt drauf für meine Lieblings-Freispiel-Süß-Moderatorin Sweetbande und werft sie hier ein in der Hahlstraße. Ja, aber kommt nur vorbei, wenn ihr Freispiel rufen wollt. Ansonsten, falls ihr Böses im Sinn habt, bleibt lieber zu Hause.
1: Ja, das, nee, das, nee, das können wir nicht ab.
0: Nee. Wir nehmen nur Pfandzettel und Feenrufe und Feengesänge an.
1: Und gute Laune. Die hoffentlich da dabei ist bei den Pfandzetteln.
0: Die wird hoffentlich darüber, ja, wir lassen, also das reicht uns. Das reicht uns.
1: Ja, du meinst jetzt so ohne gute Laune?
2: Es geht auch.
1: Pfandzettel? Ja, okay,
0: das geht auch. Das ist unsere, das ist die Währung, ja?
1: Ja, ja, und, ja, ja, ja.
0: Auch wenn ihr uns genügend unterstützt mit Pfandzetteln, dann werden wir zwei Projekte realisieren in nächster Zeit. A, das wird das erste Projekt, aber da sind wir auch schon eigentlich kurz davor. Wir übernehmen die Freispielhalle, heißt gerade noch anders, heißt dann die Freispielhalle, ja. Und präsentieren dann eure süßen Videos im Erdgeschoss. Und Projekt 2, die Magussonne wird etabliert, nicht nur als Sticker, den unsere Fans jetzt bald massenweise drucken lassen, sondern auch als digitale Währung. Ja? Als digitale Währung, die einfach ans Herz geht, weil sie so sweet ist. Und falls dann hier irgendwann alles zusammenbricht, ja? Falls die, falls das Finanzsystem sich verabschiedet hier von ja, und auch die EU, dann wird die Magussonne bestehen bleiben und unsere Fans können dann quasi in Magussonnen bezahlen, weil nur die Sonne spendet Liebe und ihr seid dabei. Also folgt uns auf Mastodon und bleibt am Ball. So, ab ins Shop.
1: Bleibt sweet.
0: ab ins Scholle. Ja, bleibt sweet, seid sweet. Sweet again. Bis gleich.

0: sind wir nochmal zurück für euch hier im flammenden Studio. Ja, das Herzfeuer brennt so enorm für unsere Fans da draußen, dass es hier mittlerweile wirklich absurde Temperaturen annimmt. Wobei ich muss sagen, ich kann eigentlich mich nicht beklagen hier am Fenster. Ja, ich habe immer hier noch ein bisschen einen kleinen Vorteil. Aber bin natürlich auch der Erste, der hier vom bösen Fenster gegenüber gesehen wird. Ja, das mich schon seit Monaten besorgt jetzt. Ach ja, es war heute wieder eine prächtige Sendung, würde ich sagen. Wir haben wieder abgeliefert, ja. Es gibt ein herrliches Protokoll, einseitig heute, aber knackig. Also schaut es euch an auf Mastodon, lest nach, schwelgt in Erinnerungen an die prächtige Sendung.
1: Oh ja.
2: Ansonsten folgt uns auf Instagram, radio.freispiel. Ihr hört uns jeden Donnerstag um 22 Uhr im Radiostörfunk.
0: Oh ja, auf jeden Fall. Außer wir fallen aus, was erstaunlich selten der Fall ist. Ja? Ja. Hier wird wirklich eisern gesendet.
2: Wir ziehen durch.
0: Ja, auch bei teilweise
1: zack, zack, zack.
0: Ausfall der Co-Moderatorenbande. Also ich hoffe auch nächste Woche. Ja, ich freue mich schon, wenn ich Donnerstagabend dann im Magusland im Urlaub dann zusammen mit der Lila dann eure Sendung hier höre. Ja, es wird herrlich und wir berichten dann natürlich in 2 Wochen. Ausgiebig von unserem Urlaub mit dem Magus am Magussee. Er wird so sweet sein, ich bin mir sicher. Also, gutes Nächtle, schlaft süß.
3: Sweet again. Bis dann.

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nicht, dass das Publikum die Kunst herabzieht. Der Künstler zieht das Publikum herab. Und zu allen Zeiten, wo die Kunst verfiel, ist sie durch die Künstler gefallen. Das Publikum braucht nichts als Empfänglichkeit. Und diese besitzt es. Es tritt vor den Vorhang mit einem unbestimmten Verlangen, mit einem vielseitigen Vermögen. Zu dem Höchsten bringt es eine Fähigkeit mit. Es erfreut sich an dem Verständigen und Rechten. Und wenn es damit angefangen hat, sich mit dem Schlechten zu begnügen, so wird es zuverlässig damit aufhören, das Vortreffliche zu fordern, wenn man es ihm erst gegeben hat. Dieser Text zeigt eigentlich, dass wenn man Qualität bringt, dann werden die Zuhörer auch das schätzen.

nicht gar so weit entfernt von den Exotica-Meistern Les Baxter oder Martin Denny um 1960 rum. Hier die Band Insecure Man von 2018 von ihrer selbstbetitelten Platte auf Fat Possum Records. Das tolle Stück von Insecure Man hieß Ulster. Und damit schönen guten Abend bei Hörsturz. 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

0: Django Django haben wir hier mal wieder gehört, diesmal von 2015, von der Platte Born Under Saturn, also unter dem Saturn, auf Ribbon Music erschienen das Ganze, und von Django Django hier das Stück Shut Down. Tja, ein Gipfeltreffen der Hörsturzgiganten hier, und wir machen genauso weiter.
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Ichabod Crane hieß dieses Stück. Und vielleicht kennt man den Vornamen Ichabod, den es aber auch als Ichabod gibt. Es gibt zwei Schreibweisen, ist ein hebräischer Vorname wohl. Und Ichabod Crane speziell ist eine Figur aus dem, ist es ein Roman? Sleepy Hollow, ich kenne nur die Verfilmung mit Johnny Depp, ist einer der besten Filme, würde ich sagen, mit diesem Schauspieler. Satan's Pilgrims haben wir hier gehört, aus den USA, mit Ichabod Crane. Von ihrer Compilation Frankenstomp, Singles, Rarities and More, 1993 till 2014. Erschienen auf ihrem eigenen Label SP Records, steht offenbar für Satan's Pilgrims, die Satanspilger. Und all das hier bei Hörsturz, der Sendung ohne Sondervermögen.

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0: Ja, so richtig brutaler Rock'n'Roll ist es nicht, aber es ist irgendwie eine Kindheitserinnerung von mir. Nicht, dass ich damals schon gelebt hätte, als diese Single rauskam, 1958. Aber ich habe es irgendwann mal, wahrscheinlich in den frühen 80er Jahren irgendwie, auch im Radio gehört. Und dieses Stück ist ja nun fast 70 Jahre alt, Stupid Cupid. Ich wusste damals natürlich nicht, was das heißt. Ich habe nur so ganz wenige Textfetzen verstanden. Jetzt versteht man wesentlich mehr. Und irgendwie doch immer noch lustig, Stupid Cupid hier von Connie Francis, die letztes Jahr im Juli verstorben ist.
1: John Corbeck?
2: Ich bin Robert Wyatt.
1: Ich bin nicht interessiert, Sohn.
2: Ich bin wegen Abel Trelawney hier.
1: Ich bin auch wegen Abel Trelawney hier.
2: Wie meinen Sie das?

herrlich entspannt, wie der heutige frühsommerliche Frühlingstag. Far Caspian waren das von 2023 mit dem Stück Pet Architect von ihrer auf Tiny Library Records erschienenen LP The Last Remaining Light.

Vielleicht etwas lang geraten mit 6 Minuten, aber vielleicht auch textlich interessanter als musikalisch. Hans Platzgummer war das, den man vielleicht kennt von seiner New Yorker Band, er ist eigentlich ja Österreicher, H.P. Zinker, aus den 80er Jahren auch noch, später 80er glaube ich war das. Da ist er wohl übergesiedelt und ich habe mich immer gefragt, wo soll man die Platte, ich habe nämlich eine von H.P. Zinker, wo soll man die hinordnen? Man denkt erst, das ist Hans-Peter Zinker oder so, also bei Z. Aber es gibt gar keinen solchen in der Band. Nein, H.P. steht für Hans Platzgummer. Also bei P. H.P. Zinker steht bei mir unter P. Das hier ist aber eine Soloproduktion. Später hat er dann noch mit den Goldenen Zitronen auch länger zusammengearbeitet. Aber das hier war eine Soloaufnahme von 1997 auf seiner Platte Aura Antropica 2 auf L'Âge d'Or, damals erschienen, das Binnenland.

0: schön fetter Death Metal hier von der Band Frozen Soul. Und das Stück könnte man vielleicht übersetzen mit in Eis verpackt. Encased in Ice, bezog sich wahrscheinlich auf einen Menschen. 2019 herausgekommen auf der 12-Inch EP gleichen Namens, Encased in Ice, und zwar auf Maggot Stomp Records.
1: Klang Blockschokolade, ja, ein Vorwurf, zu dem man stehen kann, wie man will, der aber berechtigt erscheint aufgrund der tatsächlich stellenweise etwas überproduziert erscheinenden Musik.
0: Ja, das kann man nicht in Abrede stellen. Weiter geht es mit... Ja, womit eigentlich? Mit einer Band, die Schlafzimmer heißt. Bedroom werden sie, glaube ich, ausgesprochen. Schreiben tun sie sich nämlich BDRMM. 2023 ist ihre Platte I Don't Know herausgekommen auf Rock Action Records, dem, wenn ich richtig informiert bin, Mogwai Label. Da gab es ja auch mal eine LP Rock Action von der Band Mogwai. Aber wir hören jetzt Bedroom mit Pulling Stitches.

großartig, was die Band Ride damals eingespielt hat, vor 35 Jahren. Da wurde es zumindest veröffentlicht hier. Sennen hieß dieses Stück, was auch immer dieses Wort auf Englisch bedeuten soll. Sennen, Sennen. Von ihrer EP Today Forever mit 4 Stücken drauf, 1991 erschienen auf Creation Records, kurz nach ihrem tollen Album Nowhere. Und das Cover ist genauso blau, nur ist da nicht bloß das Meer drauf wie auf der LP, sondern hier ist ein ganz furchterregender Haifisch abgebildet. Und jetzt haben wir somit hier ein Doppel-Shoegaze-Feature gehört. Shoegaze gestern und heute, nur in umgekehrter Reihenfolge, denn heute, das war eben die Band Bedroom. Und gestern, das war hier die Band Ride.

Nicht nur Connie Francis ist verstorben, wie ich schon eben sagte, sondern auch Astro Gilberto schon vor 3 Jahren. Beginnings haben wir hier gehört.

0: 1970 ist diese Platte hier erschienen. Sie heißt September 17, 1969. Auf Verve Records. Also fast genau ein Jahr zu früh, sonst hätte es sich fast auf meine Beginnings beziehen können.
1: Das Schlingensicht möchte ja nun wahnsinnig originell sein. Ob man heute die Revolution will oder im Hühnerstall Motorrad fahren, ne? Das ist doch Jacke wie Hose.
2: Ja, natürlich.
1: Alles kommt von C&A.

Hätte irgendwie auch in der zweiten Hälfte der 60er Jahre spielen können, rein musikalisch. Dieses Stück hier, Ether Fever von Savage Blush, von 2023 allerdings, von ihrer Platte Ether Dome.

von einer tollen Compilation namens The Incredible Power of Darkness, Untertitel The Best of Worldwide Hardcore. Und an dem Off merkt man vielleicht schon, dass es, glaube ich, deutscher Verlag ist, ein deutsches Label, nämlich Rise and Fall Records. 1987 ist das Ganze rausgekommen. Korrekt müsste es, glaube ich, heißen The Best in Worldwide Hardcore. Aber wie auch immer, wir haben The Accused gehört hier mit dem Stück Scotty. Und diese Musikrichtung wurde damals Speedcore genannt. Hörsturz Frühlingsoffensive 2026. 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

Und das war schon Hörsturz Ausgabe 1525. Die Technik bediente der Radiotrinker. Mit dem Mikrofon sprach das Hörsturz-Sekretariat. An der Regie verabschiedet sich der Radiotrinker. Und zum Schluss hören wir noch einen gewissen Sixto Rodriguez von 1972. Auch der ist vor fast 3 Jahren verstorben. Es war aber gar nicht beabsichtigt, so viel Tote heute in der Sendung zu haben. Von Sixto Rodriguez hören wir den Sugar Man. Und wenn es euch gefallen hat, hören wir uns in einer Woche wieder. Tschüss.

Soweit die Dedicated Hour für heute. Wir hören uns wieder nächste Woche um dieselbe Zeit oder in 14 Tagen mit einer neuen Ausgabe auf den Frequenzen 97,5 in und um Schwäbisch Hall, 104,8 in und um Crailsheim und im Internet unter www.sankthörfunk.de. Wenn ihr wollt, jederzeit auch in der Störfunk Mediathek. Am Mikrofon verabschiedet sich der Björn und wünscht euch wie immer viel Spaß bei allem, was ihr tut und nicht lassen könnt. Und niemals vergessen...

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1: Und damit herzlich willkommen zu einer neuen Ausgabe der Störfunk Music History, der Sendung für Live-Mitschnitte aus Süddeutschland und darüber hinaus. Heute mit Whitney Shay beim Galdorfer Bluesfest 2022 am 2. Juli mitgeschnitten. Viel Vergnügen!
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